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1: So, hallo, Auguste Sandner hier. Morgens um 8 gehe ich in die Räumlichkeiten des Horizont e.V. am Taschenberg 38 in Nordhausen. Dort wird zu früher Stunde ein Kooperationsvertrag unterschrieben. Die Kreisverkehrswacht Nordhausen wird mit der Jugendwohngruppe Shelter ab heute gemeinsam daran arbeiten, dass sich die Jugendlichen im Straßenverkehr sicher bewegen können. Philipp Siebenhühner, ein Gruppenleiter des Horizont e.V., gibt mir dazu ein paar Informationen.
2: Ich bin Philipp Siebenhühner, bin jetzt hier in meinem vierten Jahr im Horizontverein und arbeite in der Jugendwohngruppe Shelter. Wir haben hier eine Kooperationsvereinbarung mit der Verkehrswacht getroffen, einfach auch für die Jugendlichen. Am Ende springt ein erfreulicher Aktionstag heraus zwischen Theorie und Praxis. Und auch so, sagen wir mal gesagt, wenn die Verkehrswacht irgendwelche Aktionen hat draußen, dass man da auch ein, zwei Jungs mit hinstellen kann zur Unterstützung.
1: Und wie ist man denn auf die Idee gekommen? Sind Sie auf die Idee gekommen oder die Verkehrswacht?
2: Nee, also ich als Person bin auf die Idee gekommen, weil wir über den Annexkatalog Fahrräder bekommen können oder bekommen vom Jugendamt zum Teil mit. Und einfach, damit die Jungs wie eine Art Fahrradführerschein haben, dadurch, dass viele diesen auch gar nicht haben oder die Möglichkeit hatten, in ihrer bisherigen Laufbahn diesen zu absolvieren, diesen einfach hier zu machen. Und Fahrrad, mobil, sie können alleine unterwegs sein, wenn sie verkehrssicher sind, umso besser für uns hier als Einrichtung.
1: Die Jugendwohngruppe Shelter, in der Philipp Siebenhühner arbeitet, begleitet Kinder und Jugendliche, die Unterstützung bei der Integration in Alltag, Schule und sozialen Zusammenhängen benötigen. Und nun begleitet auch die Kreisverkehrswacht Nordhausen die jungen Menschen auf ihrem Weg zur sicheren Teilnahme am Straßenverkehr. Zum Glück ist Caroline Sobig heute früh vor Ort und beantwortet mir spontan noch ein paar Fragen zur konkreten Umsetzung. Die Verkehrswacht, machen Sie das denn mit verschiedenen Einrichtungen, mit mehreren Partnern oder ist das jetzt einmalig?
3: Also diese Kooperationsvereinbarung ist einmalig. Wir machen natürlich Veranstaltungen für die Kinder, für die Jugendlichen bis hin zu den Erwachsenen und auch Senioren. Aber diese Vereinbarung ist wirklich einmalig.
1: Was bedeutet das konkret für Sie als Verkehrswacht, diese Vereinbarung?
3: Ja, also wir haben uns das angenommen, weil uns die Jugendlichen natürlich auch am Herzen liegen und wir möchten natürlich, dass sie sich sicher im Straßenverkehr mit den Fahrrädern auch bewegen können, ne, und auch die Verkehrszeichen kennen. Ja, und deshalb wollen wir da angreifen.
1: Wie ist das mit Jugendlichen, die vielleicht auch vorhaben, Führerschein zu machen und sowas? Könnte man sich sowas auch vorstellen, dass dann in Vorbereitung sie unterstützend mit unter die Arme greifen?
3: Ja, also absolut. Wir haben Referenten, die sich den Jugendlichen auch annehmen sozusagen und auch solche Verkehrsteilnehmerschulungen anbieten. Das würde dann auch über uns laufen.
1: Findet das hier in den Räumlichkeiten statt oder bei Ihnen oder wo?
3: Ja, könnten wir hier machen durch die Kooperationsvereinbarung. Na, gerade hier für die Jugendlichen könnten wir das anbieten. Aber wir können auch irgendwo anders, im Mehrgenerationshaus zum Beispiel oder auch bei der Verkehrswacht das durchführen.
1: Hier wurde gerade erwähnt, dass die Jugendlichen vielleicht auch unterstützend sozusagen auf ihrer Seite mithelfen könnten bei Veranstaltungen. Was konkret fällt Ihnen da ein? Wo können Sie dabei sein?
3: Also wir haben viele Aktionselemente, Simulatoren zum Beispiel. Da könnte man die Jugendlichen heranführen. Also zum Beispiel ein Fahrradsimulator, die Jugendlichen auch selber ausprobieren können, was dann im Aktionstag auch geschehen wird. Und das könnte man zum Beispiel im Kindergarten oder auch bei öffentlichen Veranstaltungen wie zum Rolandsfest, wo wir auch immer dabei sind, könnte man das den Jugendlichen beibringen sozusagen und die Jugendlichen könnten dann unsere Kinder zum Beispiel schulen.
1: Cool, die direkte Vermittlung, das klingt spannend. Diesen Aktionstag, gibt es dafür schon ein Datum?
3: Ja, das ist der 6. Juli diesen Jahres und das Ganze findet auf dem Autodrom statt. Und da wird es spannend.
1: Mit diesem Aktionstag startet dann also nochmal ganz offiziell für die Jugendlichen der Jugendwohngruppe Shelter diese Kooperation mit der Kreisverkehrswacht Nordhausen. Und wir drücken die Daumen, dass die Vereinbarung den Teilnehmenden mehr Freiheit, Sicherheit, Selbstständigkeit und Selbstbewusstsein schenkt.
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1: Herzliche Grüße von mir, Anja Schröter, raus in unser Sendegebiet in Nordhausen. Sie hören Radio Enno und es gab am Samstag, den 9. Mai 2026, etwas auf dem Bahnhofsplatz zu feiern. Und zwar den 8. Inklusionstag bzw. das 8. Inklusionsfest. Ein barrierefreies Zusammenkommen für Menschen mit und ohne Beeinträchtigungen. Maria Schröder vom Verband für Inklusion und Teilhabe in Thüringen e.V., kurz FIT, hatte eingeladen. Und nun begrüßen wir mal die Gäste, allen voran Hildegard Seidel als Vertreterin der Stadt Nordhausen. Viele kennen Frau Seidel als Leiterin der Stadtbibliothek. Was sie jetzt für eine Funktion auf dem Inklusionsfest hatte, das erklärt sie Ihnen selber.
2: Ja, ich habe die Ehre, hier den Oberbürgermeister, Herrn Buchmann und Frau Rieger, die Bürgermeisterin, zu vertreten und vor allen Dingen die Grüße und das Interesse der Stadt Nordhausen zu bekunden. Wir wünschen uns, dass wir natürlich auch als inklusive Stadt irgendwie mal wahrgenommen werden und auch bestimmte Ziele erfüllen können.
1: Wo gibt es denn Ihrer Meinung nach noch Handlungsbedarf?
2: Wir sind auf dem Weg, sicher im Straßenbau, wenn neu gebaut wird, wird es immer berücksichtigt mit Bürgersteigen und so. Aber man ist natürlich nie am Ende, was das Thema betrifft, Ausschilderung. Das ganz große Thema wird vielleicht zum Thüringentag sich verbessern, das ist das Thema der Toiletten. Also für Menschen mit Behinderungen und Beeinträchtigungen und auch für alle Menschen, die ohne Behinderungen. Aber wir haben da manche Dinge angestoßen und hoffen auf Besserung für alle, die in unserer Stadt leben.
1: Geht es da auch um die Toilette am Bahnhof?
2: Genau, oh, die wird nächsten Freitag eröffnet. Das ist ein Fest für die Stadt.
1: Da freue ich mich sehr. Vielen Dank, Frau Seidel.
3: Ja, Sie haben es gehört, die lang ersehnte Toilette auf dem Bahnhof kommt, ganz still und heimlich, so kommt es mir vor. Nun wieder zurück zum 8. Inklusionsfest, das dieses Jahr unter dem Motto Menschenrechte sind nicht verhandelbar steht. Hier gibt es eine Menge zu erleben, sogar die Kinder hatten ihren Spaß. Und zwar gab es Infostände, ein Hindernisparcours, wo jeder mal ausprobieren konnte, wie ist das eigentlich, wenn ich mit dem Rollstuhl im Alltag unterwegs bin. Es gab eine Mitmachaktion zum Thema Menschenrechte. Die Kinder konnten Steine bemalen, auch die Erwachsenen, aber bei den Kindern ist das besonders gut angekommen. Man konnte sich informieren über die Arbeit vom Horizont e.V. Es gab Musik, Bratwurst und Kuchen für alle. Und das Schöne ist, es war alles kostenlos.
1: So, und jetzt habe ich einen Gast des Inklusionsfestes bei mir. Wer ist bei mir?
4: Monika Heller, und mir gefällt sehr gut. Sind alle freundlich und gewonnen habe ich auch schon.
1: Dankeschön.
4: 3-2.
3: Ich würde sagen, wir gehen jetzt mal zum Stand der Möglichkeitsräume von Christiane Marx und ihrem Team und schauen uns mal genauer an, was es dort für eine tolle Mitmachaktion zum Thema Menschenrechte gibt. Ich habe mit Christiane gesprochen und hier ist das Interview.
5: Ja, also wir haben uns zu dem Thema des heutigen Inklusionstages, also Menschenrechte sind nicht verhandelbar, Gedanken gemacht, inwieweit die Menschenrechte, ja, wie die mit unserem Leben sozusagen verbunden sind und wie die auch mit unserer Selbstwahrnehmung verbunden sind. Genau, und haben dazu verschiedene Stationen entwickelt, wo man einfach sich mit dem Thema Menschenrechte und mit dem Thema persönliche Grenzen auseinandersetzen kann. Denn die persönlichen Grenzen sind tatsächlich wichtig, sie zu spüren und haben auch etwas mit den Menschenrechten zu tun. Und das kann man bei diesen Mitmachstationen sozusagen erfahren.
1: Wie ich selber schon erfahren habe, ich habe vorhin eine Mitmachübung mitgemacht, da ging es um Ja-Nein, da wurden Fragen gestellt, die hast du mir gestellt und ich sollte quasi entscheiden, ist es okay, wenn mich jemand berührt, ohne mich vorher zu fragen, und da konnte man dann entscheiden, ich stelle mich bei Ja hin, bei Nein oder in der Mitte. Und das ist mir sehr schwer gefallen und es hat mir mal wieder aufgezeigt, wie wichtig das ist, dass man klar zu dem steht, was man möchte und dass man seine Grenzen schützt.
5: Ja, also diese Übung lädt halt zur Selbstreflexion ein und sie macht bewusst, an wie vielen Stellen wir eigentlich unsere Grenzen verletzen, unsere eigenen Grenzen verletzen. Und wir in den Möglichkeitsräumen, ja, möchten eine Kultur des Miteinanders schaffen oder kreieren, in der die Grenzen aller unserer Besucherinnen gewahrt werden und wir auch üben, unsere eigenen Grenzen wahrzunehmen und diese Erkenntnisse in unsere Kommunikation miteinander einfließen zu lassen.
3: Soweit Christiane Marx, Leiterin der Möglichkeitsräume.
1: Ein Fest ist gelungen, liebe Hörerinnen und Hörer, wenn die Gäste Spaß haben. Doch was wäre die Veranstaltung ohne unsere Gastgeberin? Maria Schröder hat all das hier auf die Beine gestellt. Unser 8. Inklusionsfest am Bahnhof in Nordhausen. Und sie tritt damit in die Fußstapfen von David Goethe, der die früheren Veranstaltungen organisiert hat. Warum es ihr ein Bedürfnis war, dieses Fest auf die Beine zu stellen, erklärt sie uns jetzt.
6: Unser Träger, der FIT e.V., der Verband für Inklusion und Teilhabe in Thüringen, ist ein Arbeitgeber, der eine Behindertenquote von inzwischen 75% hat bei den Mitarbeitern. Und nicht nur wir als sozusagen Vorreiter für Menschen, die mit einer Behinderung trotz allem eine wertvolle Arbeit leisten können, sollten nicht nur gesehen werden, sondern alle anderen, die einfach nicht so einen Erfolg mit solchen Arbeitgebern haben. Und für sowas setzen wir uns ein, dass in jeder Lebenslage einfach Menschen, unabhängig davon, wie schlimm die Erkrankung ist, vielleicht gerade die Diagnose gestellt wurde oder einfach auch vollständig gesund ist, miteinander friedlich agieren können und in einer inklusiven Welt leben können. Und das versuchen wir hier in Nordhausen umzusetzen.
3: Das finde ich sehr schön und das ist ja wahrscheinlich eine Seltenheit, dass ein Arbeitgeber eine 75-prozentige Beschäftigungsquote von Menschen mit Behinderungen hat, oder?
6: Genau. Und das ist unser Ansatz, mit dem wir arbeiten. Wir arbeiten mit dem Peer-Ansatz. Das bedeutet, betroffene Menschen sind die Experten für Lebenslagen, wenn andere Menschen in eine Situation wie solch in diese hineinkommen.
3: Jetzt haben wir hier auch ein paar Menschen, die in der Stadt politisch tätig sind. Und zwar hast du die Frau Seidel eingeladen und den Herrn Müller. Herr Müller ist unser Beauftragter für Menschen mit Behinderung. Wie schwer war es, die beiden für diesen Tag hier heute zu gewinnen?
6: Überhaupt gar kein Problem. Also es war tatsächlich von meiner Seite aus wenig initiiert, weil wir uns durch das vergangene Jahr schon kennengelernt haben und sogar die Bereitschaft, hierher zu kommen und teilzunehmen, ein Angebot der Stadt war.
3: Schön. Nun ist es groß, ist es bunt, ist es laut. Bist du zufrieden?
6: Ich finde, dass wir in diesem Jahr tatsächlich leiser sind als in dem vergangenen Jahr, weil das nämlich in diesem Jahr unser Ziel war, einfach um gute Gespräche zu führen und schön die verschiedenen Angebote und Träger, die wir hier in Nordhausen haben, auch präsentieren zu können. Und daher denke ich, wir haben eine gute Mischung von jung bis alt. Wir können eine riesengroße Zielgruppe erreichen und ich habe schon sehr viele Gespräche mit Leuten geführt, die überhaupt gar nichts mit dem Thema bislang zu tun hatten und einfach als Passant vorbeigekommen sind und fanden es toll. Sie haben sich informiert, sie haben Visitenkarten mitgenommen und sogar angefragt, ob man sich sogar ehrenamtlich einfach bei einer nächsten Veranstaltung beteiligen kann.
3: Na, ich finde, das ist ein voller Gewinn. Also ich muss dich trotzdem mal verbessern. Vorhin wurde es schon laut, als die Trommler getrommelt haben und das war sehr angenehm, das war sehr schön. Also es ist wirklich ein großes, buntes Fest und man kann hier sehen, hier sind viele Menschen, die einfach nur Spaß haben, die eine Bratwurst essen, die ein Stück Kuchen zu sich nehmen, an den Mitmachständen mitmachen, sich informieren und beraten lassen. Und jetzt habe ich noch zum Schluss eine Frage. Wer hat denn den Flyer entworfen?
6: Ich selber.
3: Wow, ganz großes Kompliment. Dankeschön.
6: Vielen Dank.
3: So, bei mir ist jetzt die Lucy Schröder und Lucy ist die Tochter der Organisatorin des Festes. Und Lucy erzählt uns jetzt mal, wie es ihr hier gefällt und was sie hier alles schon erlebt hat.
7: Also, es ist richtig toll hier und beim Aufbau habe ich auch schon geholfen und habe gemerkt, dass richtig viele nett sind und das hat mir sehr gut gefallen.
3: Hast du auch schon einen Stein bemalt?
7: Nein, noch nicht, aber das werde ich dann gleich machen.
3: Sehr gut, ich freue mich. Bis gleich.
1: Hier ist immer noch Anja Schröter auf dem Inklusionsfest. Und kennen Sie eigentlich schon unseren Beauftragten für Menschen mit Behinderung, Thomas Müller? Nein? Dann lernen Sie ihn jetzt kennen.
3: Herr Müller, welche Herausforderungen muss man überwinden, wenn man sich für Menschen mit Behinderungen einsetzt?
8: Also ich muss sagen, was die Stadt Nordhausen anbelangt, da bin ich eigentlich recht wohlwollend aufgenommen worden als solches. Also man hat mich hier unterstützt. Das hat angefangen mit der Einräumung eines eigenen Büros im Rathaus bis hin zu den technischen Voraussetzungen, die man so benötigt, um einfach eine Kommunikation nach außen hin aufzunehmen. Das ist erstmal recht positiv gewesen. Also ich würde jetzt sagen, dass mir jemand hier Steine in den Weg gelegt hat. Also das kann ich jetzt so nicht sagen. Die Verwaltung ist zugewandt als solches und die Menschen mit Behinderung, die suchen mich auf, sie rufen mich an als solches und ich suche sie auf. Wir gucken uns die Örtlichkeiten an und versuchen da immer wieder Klärung zu bewirken. Meine Aufgabe ist ja primär sozusagen zwischen der Stadt und den Menschen, die in der Stadt Nordhausen wohnen, zu vermitteln. Also nur die in Nordhausen wohnen, nicht die im Landkreis Nordhausen wohnen, weil da gibt es einen anderen Beauftragten für Menschen mit Behinderung und der sitzt im Landratsamt.
1: Dankeschön. Das war es, das 8. Inklusionsfest in Nordhausen. Es wurde getanzt, gelacht und gefeiert und sich fast spielerisch mit dem Thema Inklusion auseinandergesetzt. Sogar Frau Seidel, Herr Müller und Herr Nüssle von der Stadt Nordhausen waren da. Ein rundum gelungenes Fest. Am Mikrofon war für Sie unterwegs Anja Schröter für Radio Enno.
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1: Liebe Hörer und Hörerinnen, hier spricht Auguste Sandner und wir hatten ein super produktives und inspirierendes Auftakttreffen zu einem neuen Projekt mit den Mitarbeiterinnen Kerstin Hünemann-Dreisse und Lia Görges von Arbeit und Leben Thüringen. Auf 3 Jahre soll das gemeinsame Projekt Migradio nun mit Hilfe des BAMF, des Bundesamts für Migration und Flüchtlinge, und Arbeit und Leben Thüringen durchgeführt werden. Und dazu hatte man in den 8. Stock am August-Bebel-Platz 6 eingeladen. Mit Expertinnen für Sprach- und Integrationskurse tauschte man sich aus und ersann erste Ideen, wie man Menschen, die gerade in diesem Prozess des Spracherlernens drin sind, mit gemeinsamen Unternehmungen und Aufgaben zum Gebrauch der Fremdsprache auch außerhalb des Kurses bekommen könnte. Denn zu oft findet das Anwenden der deutschen Sprache nur in dem Sprach- oder Integrationskurs statt und viel zu wenig wird das Erlernte im Außen, in der Gemeinschaft, angewandt. Da kam also die Idee für das Projekt her.
2: Ich bin Kerstin von Arbeit und Leben Thüringen. Das ist ein großer Bildungsträger, der gewerkschaftsnah und volkshochschulnah ist.
1: Dieses Projekt Migradio, an wen wendet sich das?
2: Migradio sagt ja schon, hat ja schon quasi in dem Titel den Begriff Radio. Und das heißt,

0: heißt, dass wir als großer Bildungsträger mit 6 Radios zusammenarbeiten, die es in Thüringen gibt. Das sind Bürgerradios, die auch vom Land Thüringen mitfinanziert werden. Und wir wollen über und mit den Radios Menschen erreichen, die zugewandert sind, die hier vor allem auch ihre Sprachkenntnisse im Rahmen des Projektes fördern und stärken können sollen.
1: Wie wird das konkret aussehen? Also wie werden Sie die deutsche Sprache anwenden? Ist das schon klar?
0: Es gibt Ideen. Wir wollen natürlich gern, dass die Radios an 6 Standorten in Thüringen auch gucken, was ist vor Ort notwendig, was braucht die Zielgruppe, also Zielgruppe, was brauchen die Beteiligten, und dass die eben nicht nur in dem Kurs quasi versuchen oder lernen, die deutsche Sprache anzuwenden, sondern besonders dann außerhalb der Kursstrukturen. Und deswegen eigentlich ist die Idee, dass sie in den Radiosendern mit anderen zusammen ihre Sprache einfach anwenden können.
1: Nun werden nur noch Teilnehmende gesucht, die sich in einem Sprach- oder Integrationskurs befinden oder diesen kürzlich abgeschlossen haben. Die Ideen der Auftaktgruppe reichen von Einzelbeiträgen über gemeinsame Aktionen, bei denen das Mikrofon eher unauffällig mal eine Stimme einfängt, bis hin zu begleitenden Dokumentationen eines einzelnen Kurses, um über einen längeren Zeitraum Vertrauen aufzubauen, Geschichten zu erfahren und die sprachlichen Fortschritte für alle Beteiligten sicht- bzw. hörbar zu machen. Das Tinker-Projekt Nordhausen bietet selbst keinen Sprach- oder Integrationskurs an, hat aber mit vielen Menschen zu tun, die gerade dabei sind, die deutsche Sprache zu lernen und die sich bei Herausforderungen an das Team wenden. Marie Wand, Mitarbeiterin bei Tinker in Nordhausen Ost, sieht in dem neuen Projekt Migradio folgende Vorteile.
2: Also natürlich ganz klar die Integration, einerseits natürlich beruflich, andererseits aber auch gesellschaftlich. Ich kenne aus der Beratung beispielsweise ganz viele alleinstehende Personen, die keine Familie hier haben, die keine Kinder haben, die irgendwie die Sprache, sage ich jetzt mal, aus der Schule mitbringen und auch keinen deutschen Partner oder eine deutsche Partnerin haben oder Freunde, wo sie die Sprache lernen können. Und da finde ich das ganz, ganz wichtig, dass sie einfach Formate und Möglichkeiten haben, die Sprache auch im Alltag anzuwenden, Alltagssprache auch zu lernen und Kontakte auch zu knüpfen, mit denen sie dann im täglichen Austausch auch die Sprache einfach anwenden und lernen können.
1: Kommen denn zu euch Leute, die ihr auch dann in Sprach- oder Integrationskurse vermittelt?
2: Also wir haben das teilweise, dass Menschen kommen und wir dann versuchen, sie zu vermitteln. Das geht in den meisten Fällen über das Jobcenter. Ja, wir begleiten sie dann halt, sage ich jetzt mal, bis dorthin, weil wir ja sowieso nur eine Verweisberatung haben. Das heißt, eine tiefergehende Betreuung ist ja so oder so nicht möglich. Aber wir versuchen sie da schon zu unterstützen, dass sie dann, wenn sie die Möglichkeit haben, einen Sprachkurs zu absolvieren, dass sie dann da halt auch einfach unterstützt werden, den dann auch antreten zu können.
1: Integration ist ein komplexes Feld. Es wird auf allen Ebenen diskutiert und verwaltet. Wie macht man es? Was funktioniert? Was lohnt sich? Und wo wollen wir am Ende eigentlich hin? Zum Auftakt von Migradio stellen auch wir in der kleinen Runde wieder fest, wie vielschichtig das Thema ist und wie hoffnungsvoll wir doch in den Möglichkeiten sind, die wir haben. Das Treffen hinterlässt hier bei uns im Sender eine schöne Vision. Und nun gilt es mit Hilfe der lokalen Zuständigen für Sprach- und Integrationskurse Arbeit und Leben Thüringen und mit Hilfe unserer medienpädagogischen Arbeit vielfältige Formate zu entwickeln, die es Menschen aus einem anderen Land ermöglichen, hier in der Nordthüringer Gesellschaft Kontakte zu knüpfen, Anschluss zu finden und sich durch Spaß an der Sache wohlzufühlen. Migradio. Wir halten Sie bei Radio N über die Entwicklungen vor Ort, aber auch bei den anderen Bürgerradios in Thüringen auf dem Laufenden.
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1: So, hallo, Auguste Sandner hier. Morgens um 8 gehe ich in die Räumlichkeiten des Horizont e.V. am Taschenberg 38 in Nordhausen. Dort wird zu früher Stunde ein Kooperationsvertrag unterschrieben. Die Kreisverkehrswacht Nordhausen wird mit der Jugendwohngruppe Shelter ab heute gemeinsam daran arbeiten, dass sich die Jugendlichen im Straßenverkehr sicher bewegen können. Philipp Siebenhühner, ein Gruppenleiter des Horizont e.V., gibt mir dazu ein paar Informationen.
2: Ich bin Philipp Siebenhühner, bin jetzt hier in meinem 4. Jahr im Horizontverein und arbeite in der Jugendwohngruppe Shelter. Wir haben hier eine Kooperationsvereinbarung mit der Verkehrswacht getroffen, einfach auch für die Jugendlichen. Am Ende springt ein erfreulicher Aktionstag heraus zwischen Theorie und Praxis. Und auch so, sagen wir mal gesagt, wenn die Verkehrswacht irgendwelche Aktionen hat draußen, dass man da auch ein, zwei Jungs mit hinstellen kann zur Unterstützung.
1: Und wie ist man denn auf die Idee gekommen? Sind Sie auf die Idee gekommen oder die Verkehrswacht?
2: Nee, also ich als Person bin auf die Idee gekommen, weil wir über den Annexkatalog Fahrräder bekommen können oder bekommen vom Jugendamt zum Teil mit. Und einfach, damit die Jungs wie eine Art Fahrradführerschein haben, dadurch, dass viele diesen auch gar nicht haben oder die Möglichkeit hatten, in ihrer bisherigen Laufbahn diesen zu absolvieren, diesen einfach hier zu machen. Und Fahrrad, mobil, sie können alleine unterwegs sein, wenn sie verkehrssicher sind, umso besser für uns hier als Einrichtung.
1: Die Jugendwohngruppe Shelter, in der Philipp Siebenhühner arbeitet, begleitet Kinder und Jugendliche, die Unterstützung bei der Integration in Alltag, Schule und sozialen Zusammenhängen benötigen. Und nun begleitet auch die Kreisverkehrswacht Nordhausen die jungen Menschen auf ihrem Weg zur sicheren Teilnahme am Straßenverkehr. Zum Glück ist Caroline Sobig heute früh vor Ort und beantwortet mir spontan noch ein paar Fragen zur konkreten Umsetzung. Die Verkehrswacht, machen Sie das denn mit verschiedenen Einrichtungen, mit mehreren Partnern oder ist das jetzt einmalig?
3: Also diese Kooperationsvereinbarung ist

0: einmalig. Wir machen natürlich Veranstaltungen für die Kinder, für die Jugendlichen, bis hin zu den Erwachsenen und auch Senioren. Aber diese Vereinbarung ist wirklich einmalig.
1: Was bedeutet das konkret für Sie als Verkehrswacht, diese Vereinbarung?
0: Ja, also wir haben uns das angenommen, weil uns die Jugendlichen natürlich auch am Herzen liegen. Und wir möchten natürlich, dass sie sich sicher im Straßenverkehr mit den Fahrrädern auch bewegen können, ne, und auch die Verkehrszeichen kennen. Ja, und deshalb wollen wir da angreifen.
1: Wie ist das mit Jugendlichen, die vielleicht auch vorhaben, Führerschein zu machen und sowas? Könnte man sich sowas auch vorstellen, dass dann in Vorbereitung sie unterstützend mit unter die Arme greifen?
0: Ja, also absolut. Wir haben Referenten, die sich den Jugendlichen auch annehmen sozusagen und auch solche Verkehrsteilnehmerschulungen anbieten. Das würde dann auch über uns laufen.
1: Findet das hier in den Räumlichkeiten statt oder bei Ihnen oder wo?
0: Ja, könnten wir hier machen durch die Kooperationsvereinbarung. Ja, gerade hier für die Jugendlichen könnten wir das anbieten. Aber wir können auch irgendwo anders, im Mehrgenerationshaus zum Beispiel oder auch bei der Verkehrswacht das durchführen.
1: Hier wurde gerade erwähnt, dass die Jugendlichen vielleicht auch unterstützend sozusagen auf ihrer Seite mithelfen könnten bei Veranstaltungen. Was konkret fällt Ihnen da ein? Wo können Sie dabei sein?
0: Also wir haben viele Aktionselemente, Simulatoren zum Beispiel, da könnte man die Jugendlichen heranführen, also zum Beispiel ein Fahrradsimulator, die Jugendlichen auch selber ausprobieren können, was dann im Aktionstag auch geschehen wird. Und das könnte man zum Beispiel im Kindergarten oder auch bei öffentlichen Veranstaltungen wie zum Rolandsfest, wo wir auch immer dabei sind, könnte man das den Jugendlichen beibringen sozusagen und die Jugendlichen könnten dann unsere Kinder zum Beispiel schulen.
1: Cool, in die direkte Vermittlung, das klingt spannend. Diesen Aktionstag, gibt es dafür schon ein Datum?
0: Ja, das ist der 6. Juli diesen Jahres und das Ganze findet auf dem Autodrom statt und da wird es spannend.
1: Mit diesem Aktionstag startet dann also nochmal ganz offiziell für die Jugendlichen der Jugendwohngruppe Shelter diese Kooperation mit der Kreisverkehrswacht Nordhausen. Und wir drücken die Daumen, dass die Vereinbarung den Teilnehmenden mehr Freiheit, Sicherheit, Selbstständigkeit und Selbstbewusstsein schenkt.
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2: 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Sie hören die Radioreise mit Alexander Tauscher. Ich grüße Sie. Diesmal geht es auf eine Ausbildungsreise in die Bretagne. Nicht der Alex lernt das Radiohandwerk, sondern der Alex begleitet Azubis aus dem Handwerk bei einem Austauschprogramm in Frankreich. Wie machen es die Franzosen beispielsweise beim Metzger? Wir schauen ihnen über die Schulter. Und natürlich sehen wir uns auch ein paar der schönsten Orte in der Bretagne an. Zum Beispiel die Mönchsinsel. Das sind nur einige unserer Gäste.
3: Bonjour, grüß Gott. Ich heiße Heidi. Ich wohne in der Bretagne. J'habite en Bretagne. Und ich heiße die Hörer der Radioreise herzlich in dieser schönen Bretagne bekommen. Et je souhaite la bienvenue, bien sûr, dans cette région magnifique qui est la Bretagne, Breisse auf Bretonisch.
4: Bonjour, je m'appelle Noélie.
5: Hallo, ich bin Marina.
6: Bonjour, je m'appelle Oane.
7: Hallo, ich bin Josef.
8: Je m'appelle Pierre, je suis normand. Bienvenue sur Radio Voyage.
9: Ich bin Sylvaine, willkommen in der Bretagne.
2: Willkommen in der Bretagne. In diesem Sinne, bon voyage et bon travail, aber natürlich vor allem auch bon vacances. Gleich geht's los. Ich wünsche ganz viel Spaß.

0: Das ist die Radioreise, die Sie zu neuen Horizonten bringt und damit Reiselust wecken soll. Im Studio Alexander Tauscher, herzlich willkommen hier bei uns in dieser Show. Die Bretagne ist heute unser Ziel. Naja, wir sind nicht das erste Mal in dieser schönen Region Frankreichs, aber das erste Mal begleiten wir Auszubildende aus dem Handwerk bei einem Lehrlingsaustausch in der Grande Nation. Dank des Programms Erasmus Plus können nämlich junge Menschen in vielen Ländern der Welt arbeiten, lernen, beruflich neue Erfahrungen sammeln. So machen sich beispielsweise jedes Jahr angehende Handwerker aus Oberbayern auf dem Weg in die Bretagne. Ich habe sie begleitet auf dem Flug von München nach Paris und dann weiter mit dem Zug nach Vannes. Beim Umstieg vom Flugzeug über den Reisebus in den Zug in Paris hatte ich am Gare de Montparnasse nur ein paar wenige Minuten Zeit, um mir mit Maria Mutzel von der Handwerkskammer für München und Oberbayern einen kurzen Überblick über die große französische Hauptstadt zu verschaffen. Also jetzt mal Paris im Schnelldurchlauf.
1: Bonjour Paris.
0: Auf dem Tour Montparnasse,
2: genau.
0: 56. Stock, die Radioreise beginnt in Paris. Voilà, la Tour Eiffel.
2: La Tour Eiffel. Also wir sehen den Eiffelturm und dahinter ist dieses moderne Büroviertel und Arc de la Défense. Voilà. Und la Tour Eiffel mit dem Champ du Mars, Musée de l'Homme derrière. Dahinter.
1: Ja,
2: der Cimetière Montparnasse und da liegt eben zum Beispiel Serge Gainsbourg begraben.
0: Der große französische Chansonnier ist Serge Gainsbourg.
2: Serge Gainsbourg, genau.
3: Die feinen Leute von Paris.
4: Die feinen Leute von Paris.
2: Arc de Triomphe kann man von hier aus sehen. Der Invalidendom. Den Grand Palais sieht man mit dem Glasdach.
0: Und auch eben diese große grüne Lunge vor dem Eiffelturm.
2: Genau. Champ de Mars.
0: Ah, das Marsfeld. Was ist dein Lieblingsort in Paris, Maria?
2: Montmartre wahrscheinlich.
0: Montmartre, ja? Montmartre, mit dem Markt, ja?
2: Ja, mit dem Markt. Barbès, das afrikanische Viertel. Da bin ich gerne. Ja, so eher der Norden der Stadt.
5: Sous le ciel de Paris s'envole une chanson.
0: Du bist heute auch zum ersten Mal hier, bist Paris-Kennerin, Maria?
2: Ja, aber das erste Mal auf dem Tour Montparnasse.

0: ist hier schon sehr beeindruckend. Also so hoch oben, so ein Blick über die Stadt, das ist schon faszinierend. Vor allem haben wir heute Traumwetter. Besser gibt's nicht. Keine Wolke am Himmel, 25 Grad schätzungsweise. Traum.
1: Paris ist eine Reise wert. Paris ist wunderschön.
2: Finden wir auch und müssen wiederkommen unbedingt für mehr als nur 2 Minuten. Unsere Reise führt uns nun in dieser ersten Etappe auf die kleine Mönchsinsel, etwa 15 Kilometer von Vannes in der Bretagne entfernt. Hier empfängt uns die seit Jahrzehnten in Frankreich lebende Heidrun Kaiser. Also, bon voyage.

0: d'emporter. Wir sind angekommen mit der Radioreise nach langer Reise über Paris, jetzt in der schönen Bretagne.
1: Jetzt endlich in der schönen Bretagne angekommen. Das ist die Insel, die Île aux Moines. Das ist die größte Insel des Golfe du Morbihan. Golfe du Morbihan, auf Bretonisch das kleine Meer, ein Binnenmeer im Morbihan, im Süden der Bretagne. Die größte Insel ist die Île aux Moines, die Mönchsinsel, die so heißt, weil sie von einem König den Mönchen geschenkt wurde. Obwohl die Mönche hier nie wohnten, heißt die Insel Île aux Moines, weil sie die so ein bisschen bewirtschaftet hatten. Dann gibt es in diesem Golfe du Morbihan 59 Inseln. Île aux Moines ist die größte. Dann gibt es noch die Île d'Arts. Das sind zwei Ortschaften. Und von den 59 Inseln sind 40 in Privatbesitz. Es gibt noch eine Ansammlung von einem Cromlech, eine Ansammlung von Megalithen. Und einer dieser Megalithen ähnelt, sagt man, einem Mönchen.
0: Eine Insel mit vielen urigen Häuschen. Mich erinnert es auch ein wenig an Südengland vom Baustil her. Vielleicht sind wir hier sehr nah dran.
1: Ja, es sind halt immer kleine Häuser. Die müssen ja der Witterung angepasst sein. Immer mit großen Fensterläden auch. Und oft halt in den Farben blau, weiß, die halt so typisch sind für diesen Ort hier.
0: Viele kleine Cafés. Auch wir beginnen den Tag jetzt, wie es der Franzose tut, mit dem scheinbar zweiten Café des Tages.
1: Ja, der zweite Café. Und der kann dann gefolgt werden von einem dritten Café, der Le Petit Noir.
0: Und wir werden dann in eine Grepperie gehen.
1: Ja.
0: Das sind hier ganz typische Lokalitäten.
1: Ja, es gibt die Crêpes, sind normalerweise belegt mit süßen Sachen, mit Zucker oder auch mit Eis, mit allem. Und dann die Galettes, die aus Buchweizenmehl gemacht sind und die immer salzig sind. Also die können mit Schinken, Käse belegt werden und so weiter und so weiter.
0: Heidi, wir haben ja vor einigen Häusern hier Palmen. Die wachsen natürlich, weil das milde Klima herrscht, aber die haben auch einen geschichtlichen Hintergrund.
1: Wenn Schiffskapitäne das Kap Horn umrundet hatten, durften sie vor ihr Haus, so klein das Haus auch sein mag, eine Palme pflanzen. Und die Palme ist dann gewachsen. Das ist halt das Zeichen, dass dieser Kapitän mit seinem Schiff und seiner Mannschaft das Kap Horn umrundet hat.
0: Und auch vor deinem Haus hast du so eine Palme gehabt?
1: Ja, ich habe immer noch meine Palme. Ich habe ein Haus in Rieux-sur-Belon und ein Eigentümer, der hat dort 20 Jahre lang gewohnt, ein bekannter Schiffskapitän aus Concarneau, der hat auch diese Palme gepflanzt.
0: Und wenn ich mich so umschaue, gab es ja einige Kapitäne, die um Cap Horn gesegelt sind.
1: Ja, ja, sicher, weil der Golfe du Morbihan ist halt sehr bekannt. Viele Schiffe sind hier weggefahren, ne? Weil es ist halt eine Insel, es ist der Golf und es gibt halt viele Schiffe.
0: Eine kleine Stippvisite in der Perle des Golfs von Morbihan auf unserer großen Tour durch die Bretagne. Wir sind heute bei unseren Freunden in Frankreich. Ja, das hätte man so vor vielen, vielen Jahrzehnten wohl nicht sagen können. Nach den grausamen Kriegen und all den Feindschaften war es ein großer Brückenschlag, als Deutschland und Frankreich den Freundschaftsvertrag schlossen im Jahr 1963, bekannt als Élysée-Vertrag. Damit dies auch mit Leben erfüllt wird, wurde im gleichen Jahr, also 1963, zwischen der Handwerkskammer für München und Oberbayern und den 5 Handwerkskammern der Bretagne eine enge Partnerschaft geknüpft. Und diese Freundschaft wurde übrigens schon ein paar Monate vor dem Élysée-Vertrag geschlossen, nämlich bereits auf der internationalen Handwerksmesse im Frühjahr in München. Sylvain Blancheton durfte diese Partnerschaft viele Jahrzehnte lang begleiten und auch Austauschreisen für Handwerker aus beiden Ländern mitorganisieren.
2: Hat es begonnen mit Präsident Adenauer und General de Gaulle. Haben sie einen Accord de l'Élysée, Élysée-Vertrag. Sie haben diesen Vertrag zusammen in 1963 unterschrieben. Ja, und die Jumelage, der Austausch zwischen Deutschland und Frankreich, haben sie begonnen.
0: Das war der Freundschaftsvertrag.
2: Freundschaft zwischen Deutschland und Frankreich. Es ist sehr wichtig.
0: Sehr wichtig.
2: Nicht nur Bayern, Bretagne, aber auch Frankreich und Deutschland. Das ist sehr wichtig.
0: Auf jeden Fall. Und das auch vor dem Hintergrund unserer sehr auch traurigen Geschichte, die wir hatten in den Jahrzehnten davor.
2: Ja, natürlich. Ja, das ist wirklich so wichtig, diese Austausche zwischen jungen Leuten von Bretagne und Bayern wieder lebendig machen.
0: Ja, lebendig machen. Wir haben einerseits den Austausch der oberbayerischen Auszubildenden, die hierher kommen, in verschiedene Gewerke.
2: Ja, verschiedene Gewerke. Ja, die Friseure, Bäcker und Metzger und Trockenbauer, das erste Mal.
0: Im Gegenzug besuchen dann ein paar Wochen später Auszubildende aus der Bretagne oberbayerische Betriebe?
2: Ja, werden unsere Auszubildende aus der Bretagne nach Bayern fahren.
0: Und du organisierst das? Nach welchen Kriterien suchst du die Betriebe hier aus in der Bretagne?
2: Ah, meine Kollegen, die Lehrer sind oder pädagogische Leiter sind. Sie suchen die Unternehmen und wir sind, weißt du, ein großes Team und wir arbeiten zusammen.
0: In Deutschland geht ein Auszubildender in den Betrieb und hat dann 2 Tage Berufsschule in einer Schule?
2: Ja, genau, das ist fast dasselbe. Ich würde sagen, heute unsere Auszubildende in den Unternehmen arbeiten 1 Woche und dann 1 Woche in der Schule. Und sie werden viele verschiedene Unterricht, historische und geografische Kurse, Mathematik und Französisch lernen. Und das ist nicht wie bei Ihnen, ganz wie in der Schule.
0: Das heißt, hier hat man viel mehr Fächer auch in der Berufsschule.
2: Ja, ja, ja, genau.
3: Il faut voyager, il faut s'en aller, là où l'on est personne, là où l'on ne sait rien.
0: Unsere Auszubildenden, unsere jungen Menschen aus Deutschland sind jetzt 1 Tag auf der Insel gewesen, haben ein wenig Sightseeing gemacht und dann werden sie verstreut in der gesamten Bretagne bei Betrieben
2: ja, genau,
0: arbeiten.
2: Ja, ja, ja. 5 Metzger in Quimper, 5 Friseuren in Vannes, in Morbihan, im Süden Frankreich und 5 Bäcker im Norden Bretagne und Trockenbauer in Fougères im Osten Bretagne.
0: Dort werden die also Praxisluft schnuppern und dann quasi gemeinsam einen letzten Abend verbringen.
2: Ja, ein großer Abschlussabend.
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0: ist organisiert Deutschen und Bayern und Breton zusammen. Und das wird wirklich einen schönen Abend sein.
1: Super sein. Fini.
0: Fini. C'est dur.
1: C'est dur. Dann sage ich Sie dann vielen Dank für die Organisation, ja, für die Einladung.
0: Ja, ja, bitteschön. Ja, Sie sind da ganz willkommen. Wir freuen uns, dass Sie hierher gekommen sind. Wirklich, das ist eine wirklich große Freude.
1: Avec plaisir.
0: Avec plaisir.
2: Avec plaisir besuchen sich regelmäßig Auszubildende aus der Bretagne und aus Oberbayern gegenseitig. Nicht nur die Azubis, auch die Ausbilder tauschen im jeweiligen Gastland Erfahrungen aus. Und nicht zuletzt wollen und sollen noch mehr Unternehmer aus beiden Ländern einfach mal über die Grenzen schauen. Denn Weltanschauung kommt von Weltanschauen. Etwa 150.000 Beschäftigte arbeiten in der Bretagne im Handwerk, wobei hier auch Berufe dazugezählt werden, die beispielsweise in Deutschland nicht dem Handwerk zugeordnet sind, etwa Floristen. Dagegen sind Friseure hier wie dort fester Bestandteil der Handwerkerschaft. So treffen wir nun in der südbretonischen Stadt Wann ein ja quasi deutsch-französisches Friseur-Austauschteam. Marina Gröbner, Josefa Wacker, Anna Nugent und Noël Villechanet. Und damit Bühne frei für den musikalischen Figaro.
3: Ich bin die Marina, ich bin im schönen Chiemgau.
4: Ich bin Josefa, ich komme auch vom Chiemsee.
5: Ich m'appelle Juan, j'ai 20 ans.
6: Juan ist 20 Jahre alt.
7: Ich m'appelle Noël, j'ai 19 ans.
8: Noël ist 19 Jahre alt.
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1: Was hat dich bewogen, hierher nach Frankreich zu kommen für so einen Austausch?
3: Die Neugierde auf was Neues, neue Menschen kennenzulernen, eine andere Kultur.
1: Geht es auch darum, dass du neue Arbeitstechniken kennenlernen willst?
3: Auf jeden Fall. Es ist sehr spannend, in einem fremden Betrieb zu arbeiten und die Arbeitsweisen kennenzulernen.
1: Und ist der Friseur in Deutschland eigentlich ein Wunschberuf vieler junger Frauen? Mädchen, war es bei dir auch so gewesen?
3: Auf jeden Fall. Die Nachfrage aktuell für Auszubildende ist nicht so groß leider, aber ich kann es nur jedem empfehlen, der gerne frisiert, der gerne sich für Make-up interessiert, diese Ausbildung zu starten und dann vielleicht auch nach Frankreich zu fahren.
1: Du bist in welchem Ausbildungsjahr?
4: Im dritten.
1: Im dritten, da hat man ja schon sehr, sehr viel Erfahrung gesammelt, auch in der Berufsausbildung. Was hat dich bewogen, hierher nach Frankreich zu kommen?
4: Einfach die französische, sag ich jetzt mal, Handwerk ein bisschen kennen zum Lernen. Auch natürlich die Leute da und wie es einfach so ist im Friseursalon. Ob die andere Techniken haben oder was die so in der Ausbildung durchmachen.
1: Dann bringen wir mal unsere französischen Freunde ins Gespräch. Du wirst ja auch demnächst nach Deutschland kommen. Mit welchen Erwartungen?
5: C'est pour découvrir plus, c'est pour avoir plus d'expérience de travailler dans les salons étrangers.
6: Eigentlich auch die Lust, neue Arbeitstechniken kennenzulernen im Ausland. Und sie ist ja aus Vietnam und würde gern später in Vietnam eine Friseursalon aufmachen.
5: Donc j'aimerais bien avoir plus d'expérience dans les autres.

0: Nun hat ja das französische Coiffeurhandwerk ja so einen guten Ruf, wenn man ja denkt, Frankreich, die Haarkunst. Was glaubst du, was du in Deutschland noch lernen kannst?
1: Ah oui, bah c'est juste pour avoir plus d'expérience dans plusieurs pays différents.
2: Es ist immer schön, in anderen Ländern neue Erfahrungen zu machen.
0: War sie schon mal im Ausland? Wird es auch ihre erste Reise von Frankreich nach Deutschland beruflich sein?
3: Parti à l'étranger une fois en Pologne, mais très peu de temps. Et c'est la première fois que je vais aller en Allemagne.
2: Sie war schon mal in Polen, aber tatsächlich das erste Mal in Deutschland.
0: War es für Sie auch schon immer ein Traumberuf und möchte Sie später einmal sich selbstständig machen, jedenfalls im Beruf weiterarbeiten?
3: Alors non, à la base, c'était pas ce que je souhaitais faire.
2: Mais also am Anfang war es einfach, irgendwie sich zu orientieren, um irgendwas zu machen. Aber jetzt gefällt es ihr sehr gut und sie würde sehr gerne später einen Friseursalon eröffnen.
3: Et plus tard, j'aimerais bien avoir mon propre salon, pouvoir m'installer et gérer ma propre équipe.
0: Zu diesem Austausch gehört ja auch, dass ihr in Familien lebt und dann auch die Schülerinnen aufnimmt. Wie war es bisher und wie ist das so, das Gefühl, plötzlich in einer fremden Familie zu sein?
4: Es ist sehr aufregend. Meine Austauschschülerin lebt alleine, also wir haben eine eigene Wohnung. Es ist sehr spannend, sie hat eine eigene Katze und die Katze lebt auch voll mit. Also mit der Kommunikation ist es ein bisschen schwierig. Wir haben zum Glück unsere Google Translator, denn sie kann wenig Englisch und ich absolut kein Französisch. Es ist alles mit Händen und Füßen, aber es geht, es wird. Das war für mich auch überraschend, dass sie so wenig Englisch sprechen tatsächlich. Wir verständigen uns mit dem Handy, mit den Händen, mit den Füßen und zwei, drei englischen Worten, lächeln, ja, mit dem Körper.
0: Hat sie dir wenigstens etwas Französisches gekocht bereits?
4: Wir waren gestern essen in einem Restaurant, es war sehr lecker. Aber ihre Küche ist auch nicht so groß, also wir werden eher außerhalb essen.
0: Du wohnst ja auch bei einer Gastfamilie. Wie waren da so die ersten Erlebnisse?
5: Ja, sehr spannend. Ich war ein bisschen aufgeregt, muss ich sagen. Aber jetzt hat sie es euch schon eingependelt und die haben früh nett. Wir wohnen nämlich gemeinsam beim Chef oder beim Bossführer, weil sie eine kleine Wohnung hat. Und der hat ein Riesenhaus und alle ganz nett. Und die tun sich alle voll ab. Also ich glaube, die haben froh, dass ich da bin.
0: Wie fühlt man sich da, wenn man plötzlich für eine Woche Teil einer anderen Familie ist?
5: Ja, irgendwie sagen sie dir schon, dass du dich wieder heimfühlen sollst. Aber irgendwie ist es schwierig, weil es ist halt eine komplett neue Familie. Aber ich glaube, das wird schon. Ich glaube, wir werden alle traurig, wenn wir dann wieder heimfahren müssen.
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0: Für Sie wird es ja auch eine Reise, eine andere Kultur sein, andere Landschaft, andere Länder und vor allem andere Familie.
3: Moi, je suis très contente qu'elle soit là, parce que c'est une très bonne expérience. Et puis,
2: freut sich schon sehr. Sie werden schon ein bisschen was Deutsch lernen oder einen englischen Ausdruck. Und sehr spannend. Und ich glaube, das wird gut, diese Erfahrung.
3: Et son métier, parce qu'en Allemagne, c'est différent. Donc, non, je suis très contente d'aller en Allemagne chez elle.

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1: 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Patricia Kaas, vor Jahrzehnten mit einer Hommage an die deutsch-französische Freundschaft. So wie ihre Lieder auch Deutsche und Franzosen verbanden, so ist es auch mit dem Lehrlingsaustausch zwischen der Bretagne und Oberbayern. Nun erreichen wir die bretonische Stadt Quimper, die übersetzt Zusammenfluss heißt. In der Tat fließen hier die beiden Flüsse Ster und Odet zusammen und später mündet der Odet in den Atlantik vor dem fast schon tropischen Archipel der Clément-Inseln bei Bénodet. Quimper ist seit dem 13. Jahrhundert vom Handwerk geprägt. Am Fuß der Kathedrale ließen sich damals die Handwerker nieder. Sylvain Blanchetant spricht über diese Stadt mit der Einladung des Sängers Renaud, einfach mal nach Quimper zu kommen.

0: Ich bin in Paris geboren, so ich bin eine echte Pariserin, aber ich wohne jetzt in der Bretagne, in Quimper.
1: Sylvain, wie schade, dass wir dich nicht in Paris hatten. Ich hatte gerade einmal 10 Minuten Zeit, um auf den Tour Montparnasse zu gehen. Ich habe nicht viel gesehen.
0: Ja, aber ja, natürlich, Paris ist eine große Stadt und man braucht ungefähr 4-5 Tage, um deinen Eiffelturm sehen und viele, viele Sachen zu sehen. Ja.
1: Das nächste Mal. Jetzt führt uns ja der Lehrlingsaustausch zwischen der Handwerkskammer der Bretagne und der von Oberbayern nach Quimper. Mhm. Wir haben also in Vannes gestartet. Auch da sind natürlich einige, die wir besucht haben. Und jetzt Quimper. Durch was zeichnet sich Quimper aus?
0: Quimper, ja, es ist eine schöne Stadt. Es ist in der Finistère. Und Finistère ist ganz im Westen der Bretagne. Und es gibt auch den See und man kann viel sehen in Quimper.
1: Es gibt ja unheimlich viele Regionen innerhalb der Bretagne. Die erstreckt sich ja von Saint-Mont-Michel bis hinunter an die Saint-Nazaire-Mündung.
0: Das ist sehr wichtig, das zu wissen. In der Bretagne, es gibt 4 Regionen, Finistère, Morbihan und Ille-et-Vilaine und auch Côte d'Armor, ganz im Norden der Bretagne. Und sie sehen sehr verschieden aus.
1: Durch was unterscheiden sich diese Regionen?
0: Also es ist schwer zu sagen, aber das Meer, der Ozean ist überall in der Bretagne, das ist wichtiger. Und es ist auch wichtig zu wissen, wir haben ungefähr 20 Inseln in der Bretagne. Fahren Sie zur Insel, eine Insel in der Bretagne, das ist wirklich schön.
1: Ich habe vor etlichen Jahren mal die Glénan-Inseln besucht, ja, an der Bénodet-Mündung. Ja. Zauberhaft schön.
0: Ja, ja, les Glénan, das sind eine schöne Insel, nicht weit von Concarneau im Süden der Bretagne.
1: Was sollte man noch gesehen haben in der Bretagne?
0: Ile d'Ouessant, Insel Ouessant, ganz im Westen. Es ist auch sehr gefährlich, wenn das Wetter schlecht ist in der Bretagne. Man soll vorsichtig sein, weil der Ozean da ganz gefährlich ist. Überall gibt es den Ozean, aber auch ganz im Zentrum Bretagne gibt es auch schöne Sachen zu sehen, schöne kleine Kirchen, viele bretonische Kapellen, die vom 17., 18. Jahre sind.
1: Sehr landwirtschaftlich geprägt. Einerseits die Bretagne, wir sehen viel Ackerbau.
0: Ja, natürlich. Und es gibt auch viele Bauern noch. Es gibt viele les fermes avec des l'élevage de porc.
1: Ah, Schweine.
0: Schweine, ja.
1: Schweinefleisch ist ja sehr typisch.
0: Ja, sehr typisch. Es gibt viele, viele Schweine in der Bretagne.
1: Also die auf 4 Pfoten
0: ins Ausland exportieren.
1: Deswegen auch Metzger. Welche Bedeutung hat das Handwerk hier? Gibt es sehr, sehr viele Handwerksbetriebe?
0: Ja, ja. Metzger besonders, man sagt Charcutier und Bäcker und Floristerie haben wir auch in Quimper, Auto, Werkzeuge und Frisuren.
1: Am Rande von Quimper befindet sich ein großes Ausbildungszentrum der bretonischen Wirtschaft. Hier werden die verschiedensten Ausbildungsberufe in Werkstätten vermittelt, zum Beispiel auch unsere Handwerksberufe wie Metzger und Konditoren. Den angehenden Metzgern schauen wir nun über die Schulter, und zwar Luis Holzner aus Rosenheim, der bereitet nämlich gerade eine Avocado aus Guacamole zu.
2: Ich persönlich mache zu Hause auch gerne Guacamole, so gutes Gericht. Super. Ich esse auch sehr gerne Tacos.
1: Was eben auch zeigt, ein Metzger macht ja nicht nur Fleisch.
2: Man könnte auch zum Beispiel sein Fleisch mit einer Guacamole marinieren. Das zeigt einem quasi, dass man seinen Horizont hier auch erweitern kann.
1: Auch bei euch in der Ausbildung geht es nicht nur um Fleischzubereitung, auch andere Gerichte?
2: Generell küchenfertige Gerichte, die aber möglichst mit der Metzgerei zu tun haben sollten. Schnitzel bis mariniertes Hähnchen, solche Sachen. Auch Gulasch, sowas zum Beispiel, abgepackt in einem Kunstdarm.
1: Lukas, was hat dich damals bewogen, die Ausbildung eines Metzgers zu beginnen?
2: Da war ich in der 7. Klasse und dann habe ich ein Praktikum gemacht bei einem Metzger. Ich weiß nicht, was es war, aber es war auf jeden Fall die Passion vom Essen. Die ganze Zeit alles zu haben, was man haben möchte, während der Arbeit, das ist fabelhaft. Ja. Ich finde es besonders toll, dass es auch fast schon ein Kulturgut ist, in Bayern Metzger zu sein. Meine Eltern haben sich auch dafür ausgesprochen, dass ich Metzger werde auf jeden Fall. Die wollten das. Ich habe gesagt, das passt perfekt.
1: Metzger aus Leidenschaft. Wir treffen gleich weitere Azubis in der Wurstküche und später begleiten wir Konditoren und Trockenbauer durch die Bretagne. Wie immer an dieser Stelle, auf Weiterhören.

0: Richtet auf eure Lauscher, denn hier spricht der Tauscher. Der Alexander grüßt sie alle miteinander und wünscht auf diese Weise eine schöne Radioreise. Heute begleiten wir Auszubildende aus dem oberbayerischen Handwerk während einer Erasmus-Plus-Austauschwoche in der Bretagne. Einer der austauschenden Lehrlinge ist Amos Helfeler aus einer Familienmetzgerei. Ihn treffen wir bei seinen ersten Aufgaben in der Ausbildungswerkstatt in Quimper, gemeinsam mit Azubi Eric Michalek und seinem französischen Partnerlehrling Erwin Loger und dem Metzger-Azubi Louis Holzner.
1: Gerade mache ich hier die Foie Gras-Klein für einen Cocktail.
2: Foie Gras, erklärt mal unseren Hörern, das ist Gänseleber?
1: Genau, Gänseleberpastete. Es ist ein nationales Gericht hier in Frankreich. Gibt es bei uns in Deutschland so gar nicht. Ist, denke ich, gar nicht so erlaubt, weil es halt ja, speziell durch das Stopfen der Leber, genau. Ist bei uns nicht so gern gesehen, aber es schmeckt sehr lecker. Habe ich noch gar nicht bei uns in Deutschland gemacht. Also es ist was Einmaliges hier.
2: Du bist ja Metzger, warst eine Familie, die mehrere Metzgereien besitzt?
1: Oder genau, mehrere? Also nee, Stuttgart. Also ich bin in der Metzgerfamilie sozusagen aufgewachsen. Ich war gerade 4 Jahre alt, so bin gerade aus dem Kindergarten gekommen und kam zu meinem Vater so und meinte, Papa Metzger, Amos Metzger. So, das war eigentlich so einer meiner ersten Sätze. So. Und da ist mein Vater auch ziemlich stolz drauf. Also bei mir war es schon von Anfang an klar, dass ich Metzger werde. Ja, und ich werde mich sehr freuen, da bald einsteigen zu können und das mit Leidenschaft fortzuführen.
2: War das bei Klassenkameraden vielleicht ein Thema? Mensch, Metzger, warum machst du Metzger? Warum nicht was anderes?
1: Ja klar, also die haben sich immer gewundert, warum ich das mache. Das ist ja heutzutage nicht so ein üblicher Beruf.
2: Aber ein sehr wichtiger.
1: Genau. Bis jetzt kenne ich mich noch nicht so gut aus mit der französischen Küche, aber ich hoffe, dass ich sie kennenlernen werde in der Zukunft.
2: Und wie schaut es mit Französischkenntnissen aus?
1: Ich habe in der Schule 2 Jahre lang Französisch gelernt, nur ist es ein bisschen eingerostet. Also verstehen tue ich noch einiges, aber sprechen fällt mir ein bisschen schwerer.
2: Die Gastfamilie, in dem jetzt Amos dann sein wird?
3: Der Chef ist Meilleur Ouvrier de France in der Fleischerei.
2: Und das heißt?
3: Die höchste Auszeichnung, die ein Fleischer in Frankreich haben kann, ist sozusagen bester Handwerker Frankreichs. Da freuen wir uns jetzt sehr, dass der Amos in diesen Betrieb kommt.
2: Was eine Ehre für dich, bei dem besten Handwerker Frankreichs lernen zu dürfen.
1: Also ich fühle mich sehr geehrt, dass ich die Erfahrung dann machen darf.
2: Wir haben dich ja gestern gesehen, sehr durchtrainiert, auch deine Kumpels. Ihr habt einen sehr körperlich anstrengenden Job und trotzdem machst du zum Beispiel auch sehr, sehr viel Fitnessstudio. Ne?
1: Ja, also ich versuche immer meinen Körper ein bisschen in Schuss zu halten. Also ich mache schon seit ich 10 Jahre alt bin, mache ich schon Sport. Also ich habe mit Fußball angefangen und bis vor kurzem noch Volleyball gespielt. Und jetzt gerade versuche ich ja noch größtenteils durchs Fitnessstudio meinen Körper dann in Schuss zu halten.
2: Braucht man das oder ist allein schon die körperliche Arbeit in der Metzgerei ausreichend?
1: Also eigentlich reicht schon die Arbeit in der Metzgerei. Ein bisschen mehr schadet nie.
2: Erik Macholik hier auch in der Ausbildungswerkstatt in Quimper. Erik, welches Ausbildungsjahr bist du?
4: Ich bin im 3. Lehrjahr, lerne beim Roselhof in Inning, das ist ein kleiner Betrieb. Mein Onkel ist in der Metzgerei tätig, also im Schlachthof in Kassel. Aber ansonsten habe ich eigentlich keinen Kontakt damit gehabt. Das war jetzt einfach nur so aus Lust und Laune, weil ich gerne esse, kam es da irgendwie dazu.
2: Also bei dir ist so das Hobby quasi Essen. Ich will mehr davon wissen und mache deswegen auch eine Ausbildung im Lebensmittelhandwerk.
4: Weil es mir einfach Spaß macht.
2: Und jetzt, Erik, machst du etwas, was dem Normalen wahrscheinlich gleich die Tränen in die Augen treiben würde. Zwiebel schneiden in solcher Masse, da tränt bei einem Metzger nichts mehr, oder?
4: Ist man schon gewöhnt, ja. Das macht man öfters.
2: Was bereitest du gerade vor?
4: Pizza tun wir vorbereiten, so ganz kleine Mini-Pizzen machen wir.
2: Was würde im Metzgerhandwerk anders sein als in Deutschland? Gibt es andere Techniken beim Schneiden?
4: Auf jeden Fall habe ich gehört, dass es andere Zuschnitte gibt und die würden mich auf jeden Fall interessieren. So wie die Schinken, weil sie sehr schwarz geräuchertes machen, was bei uns ja eher untypisch ist, weil es für uns zu stark geräuchert wäre. Pasteten auf jeden Fall, die haben viel, viel feinere Sachen von der Feintheke her. Und das würde mich auf jeden Fall interessieren, ja. Weil man ja sagt, dass die französische Küche die beste Küche ist.
5: J'avais fait un stage en boucherie dans une grande surface. Et je voulais faire boucherie au début en fait, mais sauf que c'était trop loin. Donc du coup, je m'étais rapproché de ce qui se rapprochait le plus. Donc je suis venu à la même entreprise, mais donc dans la branche différente.
3: Eigentlich wollte er Schlachter werden, aber er hatte ein Praktikum gemacht in einem großen Einkaufszentrum. Und dann ging das nicht. Er lernte Wurstmetzgerei. Das ist noch das Nächste, was in dem Fall seinen Interessen entgegenkommen ist.
2: Was glaubt er, was er dann bei seinem Austausch in Deutschland lernen kann? Was würde ihn interessieren?
5: Non, du tout.
3: Donc tu vas découvrir, ça va être à la découverte.
5: C'est ça.
3: Nein, er wird es völlig neu entdecken, weil er noch nichts über die deutsche oder bayerische Küche weiß. Das wird eine Entdeckungsreise.
2: Hat er schon mal etwas von Weißwürsten gehört?
5: Genau.
3: Nein, er kennt auch die Weißwürste nicht.
2: Ist er privat, weil er ja in sich an der Küste wohnt, mehr Fleisch oder auch ein wenig Fisch?
5: Uniquement de la viande.
3: Nur Fleisch, kein Fisch.
2: Und welches besonders gerne dann?
5: Le Bœuf.
3: Rindfleisch.
2: Louis Holzner, hier in der Ausbildungswerkstatt für die Metzger in Quimper. Was würde dich interessieren in diesen Tagen hier in Frankreich, die ja gezählt sind, aber immerhin, du kannst sie nutzen. Was möchtest du alles kennenlernen als Metzger? Welche Arbeitstechniken oder welche Gerichte?
6: Ich würde mir auf jeden Fall wünschen, dass ich sehe, wie die Pasteten hier gemacht werden, weil die Franzosen ja nicht wirklich viel Wurst haben machen, so wie ich gehört habe. Ich freue mich auf jeden Fall drauf, weil mein Kollege meinte, dass er auslöst. Ich liebe es, auslösen. Das ist die Veredelung von Fleisch.
2: Das andere ist natürlich die Sprache. Du hast da einen Kumpel.
6: Die sprachliche Barriere ist leider da. Aber ich muss sagen, wir kommen tatsächlich ziemlich gut miteinander zurecht. Wir beide wissen, was wir tun müssen. Und da reichen ein, zwei Blicke und dann geht's los.
0: Denn manchmal sagt ein Blick mehr als 1000 Worte. Wir bauen heute Brücken zwischen Deutschland und Frankreich, indem wir Lehrlinge aus dem oberbayerischen Handwerk während einer Austauschwoche in der Bretagne begleiten. Diese Partnerschaft ist die älteste Partnerschaft des Handwerks in Deutschland und der Jugendaustausch ist das Herzstück dieser Verbindung. Tausende Lehrlinge haben diese Chance bereits genutzt. Einige konnten auch nach der Ausbildung eine Zeit lang in Frankreich arbeiten. In einer Metzgerei eines großen Einkaufszentrums in Quimper traf ich Erik Michalik am ersten Tag im Austauschbetrieb mit seinem Partner-Azubi Hervé Loger.

0: sonst immer sein.
1: Erik, grüße dich, servus.
2: Servus.
1: Oder wie man hier in Frankreich sagt, bonjour.
2: Bonjour, ja.
1: Jetzt bist du in der Praxis hier in einem großen Einkaufszentrum, in einer Metzgerei. Man sieht dich jetzt hier Tomaten reiben.
2: Ja, wir machen jetzt Pizza, wir machen viel für die heiße Theke hier. In der Früh haben wir Salate hergerichtet für die Feinkost. Auf jeden Fall einen Haufen Salate haben sie hier und eine riesen Auswahl in der heißen Theke.
1: Ihr seid jetzt ja ein tolles Doppel. Wir sprechen gleich mit deinem Partner, mit Erwan. Wie ist die Kommunikation inzwischen geworden?
2: Ja, ganz gut. Sein Englisch ist auch irgendwie besser geworden wie gestern.
1: Konnte er unserem Erik schon etwas zeigen oder er von Erik etwas lernen?
3: Oui, je peux lui montrer comment faire les pizzas ici.
4: Er konnte ihm hier jetzt bei der heißen Theke zeigen, wie hier die Pizza gemacht wird.
1: So, wir lassen die beiden Metzger weiter werkeln. Sie werden sicher noch mehr als die Pizza gemeinsam machen. Der Ausbilder für die Metzger im Bildungszentrum Quimper, Sébastien Thomas, schaut mit uns noch über den Tellerrand seines Gewerks hinaus auf ein ebenfalls tolles Handwerk in der Keramikwerkstatt HB Henriot in Quimper.
5: Tradition, c'est une faïencerie de Quimper, c'est une des seules, hein. C'est la plus ancienne, depuis 1690.
4: Ist die älteste Faïencerie, also hier Keramikmalerei, Faïencemalerei, überhaupt in der Bretagne und ist eines der Aushängeschilder, die es überhaupt gibt.
5: Donc il y a beaucoup de motifs bretons. Maintenant, on voit qu'ils commencent un petit peu.
4: Sie haben halt eine Ausrichtung sehr traditioneller bretonischer Motive und laden aber auch Künstler ein für neue Motive mit dem Meer und aktuellere Motive, die dann auch junge Leute und eine neue Kundschaft anregen können.
5: Pour attirer plus de clientèle aussi et puis les jeunes aussi. Je pense qu'ils font des formations aussi, découvertes de peinture, tout ça.
4: Sie bilden auch aus, das ist ja hier eine gegossene Keramik, dass sie Faïence-Malerei Maler ausbilden.
1: Die typischen Frühstückstassen, genannt Bowls, sind mit einem bretonischen Trachtenpaar verziert. Unübersehbar thront im Herzen der Stadt Quimper die Kathedrale mit ihren beiden 76 Meter hohen Turmspitzen. Dorthin begleiten uns nun Sébastien Thomas und Eva Sanowski, die bei der Handwerkskammer für München und Oberbayern den Lehrlingsaustausch federführend betreut.
5: La place Saint-Corentin, donc c'est la place de la cathédrale, c'est la place centrale de Quimper.
4: Wir sind hier am Platz Saint-Corentin. Das ist der Platz der Kathedrale und es ist der zentrale Platz von Quimper.
5: Et ici, c'est le lieu touristique par excellence, quoi. Hein, avec les musées des Beaux-Arts, la mairie de Quimper.
4: Hier ist einfach alles zusammengefasst. Du hast hier die Kathedrale, dann das Museum der schönen Künste, den großen Platz, das Rathaus.
5: Et toutes les rues avec les maisons à colombage.
4: Und hier hat man auch viel Fachwerkhäuser.
5: C'est une des plus anciennes de Bretagne, oui. Après, il y a peut-être d'autres, hein, mais voilà.
4: Das ist eine der ältesten Kathedralen der Bretagne. Und die selber ist so ein bisschen nach rechts ausgerichtet, also nicht ganz gerade im Bau. Und es gibt eine kleine Heiligenfigur, die Saint-Edue, wo ein wohltätiger Mensch immer Brot an die Armen gegeben hat und das Brot ist nie ausgegangen. Und du hast hier eine Stelle in der Kathedrale, wo arme Menschen sich immer Brot holen können, kostenlos.
1: Nun erleben wir ja Eva Quimper nach wann? Wenn du es vergleichst, ist Wann die etwas elegantere Stadt?
4: Beide Städte sind gut bürgerlich und sehr schön. Sie haben eine bürgerliche Präsenz und sind ähnlich. Wann ist ein bisschen südlicher und liegt am Golfe du Morbihan. Hier in Quimper, das ist aber auch eine der wichtigen Städte vom Finistère.
1: Meine Reise wird mich ja jetzt nach Fougères weiterführen. Was wir natürlich links liegen lassen müssen, ist notgedrungen Brest, eine ganz, ganz andere Stadt. Man kennt Brest als Grenzstadt von Belarus und Polen, aber das Brest an der Atlantikküste hat einen ganz besonderen Charme.
4: Brest ist eine sehr interessante, lebendige Stadt, die sich in den letzten Jahren auch stark verändert hat. Durch die Umwidmung alter Werften in ein Kulturzentrum, wo ein Kino ist und wo Sportmöglichkeiten sind und wo sehr viele kulturelle Events kommen, bekommt diese Stadt einen völlig dynamisch neuen Charakter. Die Architektur ist auch anders, da ist nichts mehr Altes in Brest. Es war ja vollkommen zerstört nach dem Krieg und ist wieder aufgebaut worden. Aber es ist interessant und es lohnt sich auf jeden Fall, nach Brest zu fahren.
1: Und Saint-Brieuc?
4: Saint-Brieuc ist auch eher ruhig.
1: Und das Malo an der Küste?
4: Saint-Malo ist eines der Hauptorte des Tourismus in der Bretagne und auch der Zusammenhang zwischen Saint-Malo und Dinard. Dinard, ein eleganter Badeort, Saint-Malo eher die Hafenstadt. Also das sind schöne Städte, um sie zu besuchen. Und in Dinard hast du diesen ganzen englischen Charakter, der englischen Villen.
1: Und vor allem auch diese raue Küste. Es gibt ja diese Bilder, wo die Wellen 5 Meter hoch schlagen.
4: Ja, da ist Ebbe und Flut sehr groß. In Saint-Malo, wenn du Stürme hast, dann haut es die Brecher wirklich über die Kaimauer.
1: Wir hatten zum Glück keinen Sturm, sondern fast nur Spätsommerwetter. So konnten die Trockenbauer einen unvergesslichen Tag im Wattenmeer erleben. Für eine Etappe verlassen wir nun die Bretagne, um ein Wahrzeichen der Region zu erleben, was bereits auf der Seite der Normandie liegt, der weltberühmte Mont Saint-Michel. Bevor wir die Insel des Erzengels Michael besuchen und zur Abtei hinaufsteigen, begleitet uns Stéphane Guano sicher durch den Treibsand vor der Insel im Wattenmeer.
0: Aujourd'hui, on est sur des marées assez petites.
6: Also heute haben wir eher Niedrigwasser. Flut war um 6 Uhr.
0: Et marée basse 12h45.
6: Und Ebbe um 12.45 Uhr.
0: Aujourd'hui, la différence entre la marée basse et la marée haute, il y a environ 7 Meter.
6: Zwischen Ebbe und Flut heute sind 7 Meter Unterschied.
0: La vitesse de la marée ici, c'est particulier. Au départ, la mer monte à 3-4 km/h et ensuite on peut avoir des vitesses de 15 à 20 km/h.
6: Also die Geschwindigkeit des Wassers, wenn es kommt, hat 3 bis 4 km pro Stunde und es kann bis zu 12-15 Stundenkilometer haben.
0: Ici, le phénomène, c'est que la mer, elle arrive sous la forme d'un mini-tsunami.
6: Also das Wasser, wenn es kommt, das ist hier ein Mini-Tsunami.
0: Donc il y a plusieurs dangers dans la baie, il y a donc la marée qui monte, il y a aussi donc les sables mouvants.
6: Die zwei Gefahren hier sind zum einen das Wasser, das kommt und dann eben der Sand, der sich bewegt.
1: Der Wattenmeerführer Stéphane lief mit den angehenden Trockenbauern zunächst über einen recht festen Sand, der später immer glitschiger wurde. Wir überquerten ein kleines Rinnsal im Wattenmeer und blieben auf einer großen, weichen, nassen Sandfläche stehen. Dort tollten die Jungs wie kleine Kinder, sie versanken im Sand. Allen voran Trockenbau-Azubi Pierre, der mit seinen grünen kurzen Sportshorts komplett im Boden versank, aber gekonnt wieder rauskletterte und sich dann in Boxershorts mit seinen Kumpels richtige Wassersandschlachten lieferte.
7: Il fait froid, Zubi.
6: Also wir waren jetzt im Treibsand und haben dort ein Bad genommen. Wir haben gesehen, wie wir den Sand aktivieren können, um uns dann dort drin zu baden. Und vor allem unser toller Guide Stéphane hat uns gezeigt, wie wir wieder rauskommen. Man würde nämlich versinken, aber es gibt eine ganz tolle Technik, die hat er uns gezeigt. Und alle sind wieder heil aus dem Sand gekommen und konnten anschließend im Wasser noch ein Bad nehmen, um sich wieder sauber zu machen.
1: Brauchen wir unsere Trockenbauer, Christoph und Hansi, jetzt habt ihr ein ganz besonderes Erlebnis eines Trockenbauens gehabt. Dieses Einsinken in diesen Schlammsand, wie war das für euch?
8: Es war eine batzlige Angelegenheit, würde ich sagen. Ja, richtig Audi.
1: Wir hatten ja erst im Kreis getanzt und dann? Ja,
3: dann kommt das Wasser aus dem Boden raus, weil den Sand erwartet sozusagen, dass Wasser rauskommt. Und dann sinkst du ein, du brauchst dich nicht mehr wirklich bewegen. Und wenn du ein bisschen bewegst, geht es halt umso schneller. Und dann musst du halt die Technik haben, dass du rauskommst.
1: Schrittweise nach oben, aber mit dem Knie immer wieder aufsetzen.
3: Ja, genau. Mal einen Fuß raus, mit dem Knie aufsetzen, anderen hinterhältst und dann kommst du so nacheinander raus.
1: Das war jetzt ja bei euch quasi dieser Fun-Faktor des Austauschs. Ihr habt gestern auch eine Trockenbaufirma besucht.
3: Ja, genau.
1: Wie war das, Christoph?
3: Also die haben halt komplett andere Trockenbauvorschriften und Regeln und die machen auch mit Mauern was, also mit Ziegelsteine. Trockenbau bei uns in Deutschland ist ja ganz anders.
1: Was für dich? Was hast du Neues gelernt?
8: Wir haben halt da verputzt. Also es war jetzt nicht so die Arbeit, was wir machen, aber es war schon Erfahrung wert, wie die da arbeiten.
1: Wie war der Austausch mit den französischen Trockenbauern? Habt ihr bei euch unterhalten können?
8: Ja, so mit Hand und Fuß ist dann schon gegangen.
3: Irgendwie hast du dich dann verständigen können, weil nur falls einer hat Englisch können, dem hast du dann, der hat dann erklärt und halt gezeigt, wie man es machen kann und dann ist schon gegangen.
1: Die kommen jetzt auch zu euch, die Trockenbauer?
8: Und die haben halt dann untertags bei uns in der Firma. Die werden dann St. Bartholomeo schauen und das Kirchsteinhaus.
7: Also Football in Allemagne.
6: Er interessiert sich für den Fußball in Deutschland eben.
7: The beer.
6: Und das Bier natürlich.
1: And the beer you like.
7: Yeah, the beer. I love the beer.
6: La bière bavaroise.
7: Ah, yes.
1: Was möchte er erleben, wenn er in Bayern sein wird?
6: Qu'est-ce que tu aimerais bien?
7: Les montagnes, non?
6: Ja, die Berge.
7: Montagnes, les maisons.
6: Die Häuser.
1: War er schon mal in Deutschland?
7: Non, jamais. C'est la première fois.
6: Noch nie, das wird das erste Mal sein.
1: Dafür war Pierre schon oft am Saint-Mont-Michel, wie er uns sagte, den wir nun besuchen mit unserem Guide Stéphane und mit unter anderem Maria Mutzel, die auch unter anderem für die Handwerkskammer die Azubis in Frankreich begleitet.
0: Création du Mont Saint-Michel, c'était en 709.
6: 709 wurde mit dem Bau vom Mont Saint-Michel gestartet.
0: Et d'après la légende, c'est l'évêque d'Avranches qui a rêvé de l'archange. Saint-Michel.
6: Der Bischof von Avranches, der hatte davon geträumt. Der Erzengel Michael erschien ihm im Traum, dass er hier eine Kirche bauen soll.
0: Et l'archange lui a demandé de construire une petite église au départ, donc sur cet îlot.
6: Eine kleine Kirche hätte bauen sollen.
0: Ensuite, c'est avec les ducs de Normandie et qu'ils ont décidé de construire une abbaye par-dessus cette église.
6: Der Herzog von der Normandie hat dann beschlossen, eben noch eine Abtei hier zu bauen, neben der Kirche.
0: Actuellement, cette année, on fête les 1000 ans de l'abbaye.
6: Die Abtei gibt es jetzt seit 1000 Jahren.
0: Mais il faut savoir que la première construction était avant. donc en 709. Donc genau. En réalité, le Mont-Saint-Michel a été construit il y a 1300 ans.
6: Also letztendlich sind es 1300 Jahre, als man begonnen hat, hier zu bauen. Erst die kleine Kirche und später dann die Abtei.
0: Et maintenant, c'est un monument qui est visité par presque 3 millions de touristes.
6: 3 millions de touristes kommen jährlich hierher, um den Mont Saint-Michel zu sehen.
0: Et certainement beaucoup d'Allemands.
6: Und natürlich viele Deutsche.
9: Und die Deutschen fragen sich, liegt es in der Normandie oder Bretagne? Was ist seine Meinung?
0: En Normandie. Le drapeau que vous pouvez voir.
6: Man sieht hier auch die Flagge der Normandie.
0: Le drapeau avec les lions et le drapeau rouge. C'est le drapeau de la Normandie.
6: Also diese rote Fahne mit den Löwen drauf, das ist die Fahne der Normandie.
0: C'est le drapeau de Guillaume le Conquérant.
6: William der Eroberer hatte eben diese Fahne.
0: C'est le seul à avoir battu les Anglais.
6: Ah, das ist der einzige, der die Engländer jemals geschlagen hat.
0: En Angleterre.
6: In England.
0: Il est devenu roi d'Angleterre.
6: Und er wurde dann auch König von England.
9: Wir hatten schön gegessen am Fuße von Saint-Michel.
6: Und jetzt sind wir Richtung Abtei gelaufen, sind jetzt gerade am Aussichtspunkt und genießen den Blick auf die Ebbe. Nur bei Vollmond ist der Mont Saint-Michel mit Wasser umgeben.
9: Die Geschichte ist eine Legende, nach der 708 ein Erzengel erschienen ist.
6: Der Erzengel Michael ist dem Bischof Aubert von Avranches im Schlaf erschienen und hat ihn aufgefordert, auf dem Felsen hier eben eine kleine Kirche zu bauen.
9: Der Saint-Mont-Michel, dieser UNESCO-geschützte Berg, wird immer öfter auch von Pilgern auf dem Jakobsweg besucht. Zum kulinarischen Erlebnis in Frankreich gehören neben Wein und Käse auch die Künste der Chocolatiers. Besonders beliebt ist hier dunkle Schokolade mit kräftigem Aroma. Neben ganz wenigen sehr großen Herstellern gibt es in der Grande Nation viele kleine unabhängige Chocolatiers. Der Chocolatier ist ein Beruf, den man in Deutschland so nicht lernen kann. Deswegen war die Konditorauszubildende Katharina Reha sehr froh, dass sie in ihrer Austauschwoche einem Chocolatier über die Schulter schauen konnte. Und nicht irgendeinem, sondern Yvan Chevalier. Der noch junge Chocolatier kann stolz auf etliche Preise sein, zum Beispiel französischer Schokoladenmeister und auch bester Arbeitgeber in Frankreich. Unseren Besuch in der Produktion leiten wir mit einem Schokoladenlied ein.

0: Donc l'histoire elle est assez jeune puisque ça fait 2 ans qu'on a ouvert une pâtisserie chocolaterie au centre-ville de Rennes. On a commencé dans un atelier à l'extérieur de la boutique.
1: Also sie haben ganz klein angefangen im Zentrum von Rennes, seiner Heimatstadt, mit 250 Quadratmeter, aber von Anfang an die Produktion getrennt vom Betrieb. Das war dann irgendwann zu klein. Jetzt sind sie hier im Industriegebiet außerhalb von Rennes auf 500 Quadratmetern und produzieren ihn hier.
0: De 4 personnes et là maintenant aujourd'hui, ça fait 2 ans plus tard, on est à 500 mètres carrés et au total l'entreprise c'est 22 personnes. On produit principalement pour notre boutique, de la pâtisserie à la chocolaterie. Donc on a eu beaucoup de demandes pour l'extérieur et exporter nos produits.
1: Sie haben hier einen eigenen Laden in der Stadt, aber haben auch Abnehmer natürlich hier in Frankreich. Aber auch ein guter Anteil der Produktion geht nach Japan und Saudi-Arabien.
0: Principalement notre activité c'est Rennes, mais on a aussi une belle part d'exportation, notamment au Japon.
2: Ist es hier in Frankreich, in Deutschland ist das ja der Konditor. Wird man hier gleich zum Chocolatier ausgebildet oder erst zum Konditor?
0: Alors, il y a deux types d'apprentis chez nous, soit en pâtisserie pure, où là ils apprennent vraiment tout ce qui est métier de la pâtisserie, les pâtes.
1: Also hier ist es getrennt. Entweder wird man Konditor oder eben Chocolatier. Und hier arbeiten halt die Chocolatiers.
0: Chocolaterie, Confiserie. 18 ans, j'ai commencé le métier avec des personnes qui m'ont appris le métier.
1: Seit 1989 wird hier in Frankreich der beste Chocolatier ausgezeichnet, neben anderen Gewerken natürlich. Und für ihn war das schon immer, seit er angefangen hat zu arbeiten, also schon in der Ausbildung, einfach ganz wichtig, dass er der Beste in seinem Beruf sein wird und hat dafür eben alles getan. Und dieses Jahr hat er jetzt eben diese Auszeichnung erhalten als bester Chocolatier Frankreich. Und als Zeichen, dass er diese Auszeichnung jetzt hat, hat er eben an seinem Kragen, Bleu Blanc Rouge, also die Farben Frankreichs, als sichtbares Zeichen für diese Auszeichnung.
0: On n'est que 23 en France, Chocolatier, Confiseur, à avoir ce titre.
1: Das war jetzt halt der nationale Wettbewerb, der beste Chocolatier in Frankreich. Und das hat er gewonnen.
2: Dann holen wir Katharina mit dazu. Sie landet also bei dem besten Chocolatier und bei einem der besten Arbeitgeber in Frankreich. Wie ist es für dich hier zu sein? Du bist ja Konditorin, kannst sicher sehr viel lernen.
3: Es ist immer komplett anders als in Deutschland, vor allem wie die Pralinen eben übergossen werden. Ist in Deutschland mit einer recht dicken Schicht. In Frankreich ist es eine sehr dünne, feine Schicht und ich persönlich mag das tatsächlich lieber.
2: Du arbeitest ja auch an Pralinen, aber du bist Konditorin in der Ausbildung. Ja. Chocolatiere wäre noch eine weitere Spitze drauf?
3: Ja, das wäre natürlich dann nur in Frankreich möglich, was natürlich eine interessante Möglichkeit wäre, mit Erasmus tatsächlich ein Jahr in Frankreich zur Schule zu gehen und eben diese Ausbildung zu machen.
2: Was hast du bisher schon gemacht hier in dieser Zeit?
3: Sehr viele Macarons, was ja einfach eine französische Spezialität ist, die auch in Deutschland sehr beliebt ist. Und einfach zu sehen, wie es im Original gemacht wird, ist natürlich hochinteressant.
2: Wie wird die gemacht, die Macaron? Nicht verwechseln mit Macron, mit Macaron. Wie wird die gemacht?
3: Mandelmehl quasi, das hier in einer großen Maschine quasi nochmal verfeinert wird mit Puderzucker und dann mit Eischnee quasi vermengt und dann aufgespritzt wird mit einer Maschine und dann glatt geschlagen wird und dann in den Ofen. Aber da muss man sehr vorsichtig sein, damit sie eben nicht irgendwie aufbrechen oder nach auseinanderlaufen. Das ist ein sehr sensibler Prozess.
2: Hast du auch bei dem Mati, deinem Konditorenpartner hier mit übernachtet in der Familie?
3: Ja, genau. Da habe ich wieder am ersten Abend gleich Crêpes und Galettes bekommen, die bretonische Spezialität, was sehr angenehm und sehr lecker war, ja.
2: Dann wird ja Mati auch zu dir kommen, nach Bayern, nach München. Mhm. Was möchtest du ihm zeigen? Was könnte er eventuell beim deutschen Konditorenhandwerk lernen?
3: Was er ganz viel machen wird, sind natürlich Lebkuchen, die jetzt in Frankreich nicht wirklich beliebt sind, wird er einige Male machen dürfen, ja.
2: Und um den Hörern zu erklären, woher der schöne Lärm kommt, das ist also nicht ein Motor, sondern was ist das für eine Maschine, die so schön im Hintergrund tuckert?
3: Das ist eine Rüttelmaschine für die Schokoladentafeln. Das heißt, sie werden erst ausgegossen, dann, wenn sie leicht angezogen sind, werden sie umgedreht und dann durch dieses Rütteln eben die Schokolade wieder schön dünn ausgegossen, damit sie wieder rausgeht.
2: Die Woche in Bretagne hat sich für dich sehr gelohnt. Würdest du es anderen auch empfehlen?
3: Absolut. Man hat große Erfahrungen gemacht. Auch die Schule zu sehen, wie sie in Frankreich ist, ist nochmal etwas ganz anderes und ein hohes Niveau. Und das einfach mitzubekommen, war sehr bereichernd, ja.
2: Sehr bereichernd ist dann hoffentlich auch der Gegenbesuch des französischen Gastazubis Mathis Sourget bei den Konditoren in Oberbayern. Das, was wir hier in dieser Sendung regelmäßig machen, das empfehlen wir auch den jungen Auszubildenden. Geh über deine Grenzen, und zwar mit Erasmus Plus für Lehrlinge. Azubis, die im Ausland nicht nur Fremdsprachenkenntnisse, sondern auch Berufserfahrung sammeln und auch spannende Orte erkunden wollen, vielleicht auch neue Freundschaften schließen wollen, sollten unbedingt das Netzwerk von Erasmus Plus nutzen. Denn damit können während der Ausbildung und teils auch danach Praktika im Ausland absolviert werden. Das gilt für Europa und inzwischen sogar für viele, viele Länder weltweit. Wie wichtig es ist, den eigenen Horizont zu erweitern, das erzählt uns nun Heidrun Kaiser anhand ihrer eigenen, sehr spannenden Vita.

0: Ich bin in Deutschland geboren, in der Nähe von Hannover in Niedersachsen und habe mich schon immer für Frankreich interessiert. Französisch war meine zweite Fremdsprache und hatte früh einen französischen Freund. Und nach dem Abitur habe ich Deutschland verlassen und bin anderthalb Jahre in der Elfenbeinküste gewesen, habe dort gewohnt, meinen Freund begleitet und dann zurückgekommen. Dann habe ich in Göttingen Deutsch und Französisch und Religion studiert, ein Jahr lang. Und dann nach Toulouse. Und in Toulouse habe ich Lehramt studiert und bin dann halt Deutschlehrerin in Frankreich gewesen.
1: Zwischendurch führte dich der Weg auch auf die Trauminsel La Réunion?
0: Also nachdem ich mein Staatsexamen gemacht habe, wird man in Frankreich versetzt. Man kann überhaupt nicht wählen, wo man hin möchte. Ich wurde dann halt 800 Kilometer weiter in die Sarthe versetzt. In der Nähe von Le Mans kennen manche Leute vom 24-Stunden-Rennen her. Und da bin ich 15 Jahre geblieben als Deutschlehrerin. Hatte sehr viele Schüler mit vielen, vielen Schüleraustauschen mit Gerolzhofen in Frankreich. Und dann hatte ich interessante Sachen, dann hatte ich die Nase voll und habe mich versetzen lassen auf die Île de la Réunion, ein französisches Überseedepartement im Indischen Ozean.
1: Vor der Küste von Mauritius, könnte man fast sagen.
0: Ja, ist in der Nähe von Mauritius, Mayotte ist jetzt daneben und da bin ich halt 9 Jahre geblieben und war dort Deutschlehrerin und habe mit meinen Schülern viele Reisen unternommen nach Deutschland, nach Berlin, nach Gerolzhofen, in verschiedene Orte. Und für viele war es das erste und einzige Mal, dass die Insel verlassen hatten und es war ein total tolles Erlebnis. Das wahre Leben, der wahre Austausch kann nur dadurch zustande kommen, dass man bei einem Korrespondenten wohnt und halt im Lande lebt. Und deshalb ist dieser Austausch mit den Auszubildenden also eine ganz, ganz tolle Sache, weil die wirklich lernen, wie man in Bayern oder in der Bretagne Brot macht, wie man die Würste macht. Und das ist total interessant.
1: Deswegen Reisen öffnet ja Horizonte.
0: Ja, man muss reisen. Ne? Also Reisen bildet, Reisen gehört zum Leben dazu.
1: Wem sagt sie das? Unser Leben ist es auf jeden Fall, das Reisen. Die Azubis, die reisen auch. Aber erst einmal fahren und fliegen sie nun zurück in ihre Heimatbetriebe nach Oberbayern. Wer mit uns noch in der Bretagne bleiben will, kann den Urlaub gerne verlängern mit uns. Eine andere Radioreise ist nämlich unter anderem auf den wunderschönen Glénan-Inseln in der Bretagne unterwegs. Weiter südlich bieten wir Sendungen aus der Vendée, generell aus der Region Loire-Atlantique. Wir haben Sendungen aus der Gironde, aus Landes, aus der Bourgogne, dem Département Lot. Sehr unbekannt, dieses Département. Aus der Ardèche oder auch aus der Normandie. Und Paris schaffen wir sicher auch noch irgendwann mal. Der große akustische Frankreich-Katalog ist bei uns unter www.radioreise.de zu hören und zu sehen mit den Podcasts und den Blogs. www.radioreise.de und überall da, wo man auch in der Bretagne gute Podcasts finden kann. Und damit heißt es schon Adieu, mes amis. Ich sage zum Abschied Goodbye. Ciao, adios, do svidania und toba bachania, trotziens, haida, farewell, anchio, wislat, ayowomba, gülügül, do vigienia, ilakwa und shalom und in der Bretagne natürlich. Au revoir et à bientôt.
2: Ich bin Sylvain und sage au revoir und bis bald, à bientôt.
3: Bonjour, je m'appelle Erwan Meugier et je dis bonjour à tous ceux qui m'écoutent.
4: Je suis normand, la Bretagne c'est bien mais la Normandie c'est mieux. Bonjour tous les Allemands, Dortmund c'est mieux que le Bayern, ils sont plus forts.
5: Hallo, ich bin Amos Efle und viele Grüße aus der Bretagne. Je m'appelle Amos et salut de la Bretagne.
0: Ich bin die Heidi und ich kann euch nur wirklich sehr ans Herzen legen. Kommt in die Bretagne, reist, kommt in diese schöne Gegend und wir warten auf euch. Au revoir oder wie die Bretonen sagen, Kinavo.
1: Wieder was gelernt am Ende unserer Ausbildungsreise. Bleiben Sie schön reisefreudig, meine Damen und Herren, denn es gibt noch mindestens 1000 Orte in dieser Welt zu entdecken. In diesem Sinn, wie immer, bis bald.

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2: 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Sie hören die Radioreise mit Alexander Tauscher. Ich grüße Sie. Diesmal geht es nach Brno in Tschechien, in die zweitgrößte Stadt des Landes. Wir steigen in die unglaublichen Wasserbunker ab und erleben das Nightlife in einer Bar, die es nicht gibt. Ich freue mich auf diese Gäste.
3: Dobrý den, vítám vás v městě Brně. Jmenuji se Lenka. Ráda bych vám ukázala naše krásné pamětihodnosti města Brna.
4: Vítám vás na hradě Špilberku. 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
5: Dobrý den, jmenuji se Sára a vítám vás ve vodojmech na Žlutém kopci.
6: I'm Jan Bobovský and I'm from a bar which doesn't exist.
7: Jmenuji se Šimon Vlach, zdravím vás z areálu na Žlutém kopci a přeji příjemnou zábavu.
8: Hello, my name is Erika and I am from Whiskey Bar in Brno.
9: Ich bin die Irene aus Wien.
10: Dobrý den, ahoj. Moje jméno je Michal Radhous, mluvím k vám za kohouta na víně.
2: Ja, allein die Sprache ist schon Musik und ein kleines A-Cappella-Konzert gibt's auch noch für uns ganz exklusiv. Gleich geht's los, viel Spaß.

0: Das ist die Radioreise, die Sie zu neuen Horizonten bringt und damit Reiselust wecken soll. Im Studio Alexander Tauscher, herzlich willkommen hier bei uns in dieser Show. Wir füllen heute wieder mal einen weißen Fleck auf der Reisekarte und entdecken die Stadt Brno in Tschechien. Im Deutschen wird sie Brünn genannt und liegt im Süden von Mähren, so etwa 1,5 Stunden nördlich von Wien oder 3 Stunden südöstlich von Prag. Die südmährische Metropole bietet eine Kombination aus Geschichte, moderner Architektur, Kultur oder auch Nachtleben in originellen Bars. Sehenswert ist das geheimnisvolle unterirdische Labyrinth, der Atombunker für die Elite, die Wasserbunker oder auch das berüchtigte Gefängnis auf der Burg Spielberg. Das alles versuchen wir in dieser Sendung ein wenig zu entdecken oder auch darüber zu sprechen mit unter anderem Lenka Matulova. Zu Beginn gleich, sie beginnt die Führung in dieser ja auch besungenen Stadt. Brno, Brno,
1: Brno. Dobrý den, vítáme vás v městě Brně.
2: Děkujeme, Lenka, ich freue mich wieder mal im schönen Tschechien zu sein, in Mähren diesmal.
1: Wir sind in Mähren, wir sind nicht in Böhmen.
2: Obwohl man hier auch singt, wie Böhmen noch bei Österreich war vor 100 Jahren.
1: Ja, genau, das singt man auch.
2: Ich sage Brno, die meisten sagen immer Brünn, wie ist es dir lieber?
1: Auf Tschechisch ist es Brno und wenn man es in Deutsch übersetzt, sagt man immer Brünn.
2: Brno, Brünn, natürlich verbunden mit K und K, aber schon darüber hinaus.
1: Die ersten Erwähnungen über Brünn findet man schon im Jahr 1091. Damals schrieb der Kosmas, wie die Tschechen sagen, die Bohemianschronik und schrieb da etwas über eine Siedlung namens Bruna. Und diese Siedlung befand sich damals an 2 Flüssen, die zusammenflossen, Schwarzava und Svitava. Wenn wir heutzutage diese Stelle gesucht hätten, wir müssen etwa 15 Kilometer hinter Brünn fahren und da fließen wieder die 2 Flüsse zusammen. 1645 wurden wir von Schweden belagert, aber nie erobert.
2: Ich, Lenka, war hier gewesen in den 1980er Jahren, zu tiefen tschechoslowakischen Zeiten, habe es noch als sehr graue Stadt in Erinnerung. Du hast sicher auch noch ganz dünne Erinnerungen an die Zeit.
1: Nicht nur ganz dünne, weil ich war schon ein bisschen größer. Und man muss sagen, ja, es war sehr, sehr grau. Die Gebäude, die waren teilweise untergekommen gewesen. Ich muss sagen, dass sich die Stadt wirklich zu positiven entwickelt hatte.
2: Manches erinnert sogar ein wenig an Prag, aber vor allem an Wien. Aber man sagt auch Klein Wien zu Brno.
1: Man sagt auch Brünn, Vorstadt von Wien.
3: A bissel Wien, a bissel Brünn, no da liegt da gute Mischung drin.
1: Da sieht man auch, dass die gleichen Architekten auf dem Werk waren. Das heißt, wenn man zum Beispiel die Rote Kirche ansieht, dann sieht man den Turm wie Votivkirche. Das war Heinrich von Ferstel gewesen. Oder Theophil Hansen kennen wir, Parlament in Wien. Wir haben hier Kleinpalais, das heißt die Familie Klein, die durch Gusseisenwerke viel Geld verdiente, hatte sich das modernste Haus der damaligen Zeit bauen lassen. Das heißt 1848,

0: Das war wirklich ein Wow-Haus. Mit allem drum und dran. Und das war toll.
1: Toll, auch wenn man heute durch Brno läuft. Man läuft durch die Fußgängerzone vom Bahnhof schon und läuft über verschiedene Plätze. Freiheitsplatz kommt dann hier auch am Moravskenavesti raus, also am Mährischen Platz.
0: Das heißt, wenn man am Mährischen Platz anfängt und läuft die Straßenbahngleisen entlang, dann kommt man auf den Bahnhof an.
1: Jeder Platz hat eine eigene Geschichte.
0: Richtig. Dieser Platz war zum Beispiel hinter den Stadtmauern. Die Thomaskirche, wie wir da sehen können, ist selbstverständlich hinter den Stadtmauern gebaut worden.
1: Verschiedene Kirchen, auch eine große Kathedrale.
0: Die heißt die Kathedrale des heiligen Peter und Paul. Eigentlich früher sagte man auch dazu Petersdom oder Peter und Paul Dom. Wir sind bei der Jakobskirche jetzt angekommen und da könnt ihr ein wunderschönes Männlein sehen von Anton Pilgram. Anton hatte eine Wette abgeschlossen mit dem Baumeister von der Kathedrale, die hieß, derjenige, der Erster wird, soll ein Zeichen geben. Und wenn man sich dann das Männlein anschaut, dann sieht man, dass er ganz nackt ist und den Popo zu der Kathedrale streckt. Und das heißt, ihr kennt mich mal, ich bin schon fertig mit dem Umbau.
1: Ist er alleine oder umarmt er noch jemanden?
0: Man sieht eigentlich zwei Männlein,
1: die sich umarmen.
0: Die sich umarmen und für das Jahr 1511, das war sehr, sehr ungewöhnlich, an der Kirche es zu anbringen.
1: Das war vielleicht inoffiziell schon gelebt, aber eben nicht so dargestellt. Ja.
0: Ja, das wurde nicht so dargestellt. Dann hat er noch das schiefe Dürmchen gemacht und kein Wunder, dass er aus Brünn dann verjagt wurde Richtung Wien.
1: Und wir werden jetzt langsam noch zu eurem großen Brno-Schild gehen. Jede große Stadt, die was auf sich hält, hat ja inzwischen diese Installation von Buchstaben, die ein Fotomagnet sind für die Touristen.
0: Das stellt auch etwas dar, weil was sagt man, wenn jemandem kalt ist? Brr, brr, brr. Und auf Brünnerisch, ja, sagt man no. Das heißt, aus dem Schild sieht man Brno, ja, es ist kalt.
1: Brno. Branka Matulova im Radio Reiserundgang. Brno war übrigens schon immer eine Stadt der Musik, des Theaters und der bildenden Kunst. Davon profitiert sie noch heute. In Brno befinden sich mehrere Theaterbühnen, das Philharmonische Orchester sowie Dutzende Galerien und Museen. Brno, so sagt man, sei Wien im Taschenformat, da hier nach dem Vorbild von Wien gebaut wurde. Direkt neben der Altstadt von Brno erhebt sich die neogotische St. Peter und Paul Kathedrale mit dem typischen Doppelturm. Von ihrem Aussichtsturm aus eröffnet sich ein weiter Blick auf die Stadt. In der Kathedrale lohnt sich auch ein Blick in die Krypta. Sie wurde berühmt, weil die Stadt gewissermaßen listig gewesen ist. Laut Legende wollten die Schweden nach ihrer Belagerung die Glocke abziehen, falls es ihnen nicht gelingen sollte, die Stadt noch vor dem Mittagsgeläut einzunehmen. Also die Verteidiger der Stadt, die ließen daraufhin die Glocken eine Stunde früher erklingen. Sehr listig. Unser Guide Lanka, die lenkt nun unseren Blick jetzt auf ein wichtiges Reptil dieser Stadt.
0: Es ist ein Krokodil, aber die Brüner haben damals dazu gesagt, dass das ein Drache ist. Und wie erkennt man Winter in Brünn? Ganz einfach. Der Drache zieht ein Pulli an.
1: Der Drache ist euer Symbol, kann man sagen, des Winters. Ja, was hat es damit auf sich?
0: Da gibt es eine Legende, dass aus dem Fluss Schwarzava immer ein Ungeheuer rauskam, fraß die Kühe auf und verschwand zurück ins Wasser. Die Brüner waren selbstverständlich verzweifelt, haben sich an das Rathaus gewandt und die haben eine Belohnung ausgeschrieben. Und es meldete sich ein Metzgermeister und hat dann einen Köder gemacht aus eine Kuhhaut, ungelöschten Kalk und platzierte es an das Ufer. Auf einmal kam wieder das da raus, fraß den Köder auf und verschwand zurück ins Wasser, weil es durstig war. Und was macht ungelöschter Kalk mit Wasser? Es kommt zu einer chemischen Reaktion und auf einmal war Knall, bis geht nicht mehr und das Ungeheuer wurde in kleine Stücke zerrissen. Der Metzgermeister sammelte alle Stücke zusammen und brachte es zum Rathaus. Die haben es zusammengenäht und ausgestopft und aufgehängt. Wenn die Stadträte den Metzgermeister damals fragten, was war es bitte, hatte er keinen Krokodilen gekannt und hatte gesagt, das war ein Drache. Und seitdem sagen wir Brünner Drache dazu.
1: Die gibt es auch als Miniaturfigur.
0: Genau, oder Schlüsselanhänger. Und überall sieht man den Krokodil.
1: Der ist hier direkt vor der Touristinfo in einem Innenhof.
0: Genau.
1: Aufgehängt. Und wenn man hier weiterläuft, kommt man in einen kleinen Innenhof, einer von vielen, auch genau. Sehr Schmuck restauriert.
0: Das ist ein Innenhof, wo man die Weihnachtsstände sehen kann.
1: Im Winter zum Beispiel, im Sommer sicher.
0: Ist hier eine Bühne aufgebaut und es gibt verschiedene Konzerte.
1: Und habt ihr ja einige dieser Höfe in Brno?
0: Man vergleicht es mit Wien, weil in Wien gibt es auch viele Höfe. Und das war damals ganz normal, wenn man die Häuser Ende des 19., Anfang des 20. Jahrhunderts gebaut hatte. Sogenannte Pavlatschenhäuser. Das war ein Treffpunkt von den Menschen, die immer in den Häusern wohnten.
1: Danke, jetzt laufen wir so ganz unbeschwerlich die Straßen entlang und du hast mir eben einen Gullideckel gezeigt.
0: Ja.
1: Ist nicht nur ein Gullideckel, wo das Regenwasser verschwindet, sondern auch der Eingang in die Unterwelten von Brno.
0: Richtig, da kann man dann verschiedene Keller aus der Barockzeit zum Beispiel finden. Unter jeder Stadt sind dreistöckige Keller damals gewesen. Und die Menschen mussten sich irgendwo verstecken oder Lebensmittel lagern oder Eisblöcke. Das war sehr wichtig.
1: Auch das wie Wien, weil da gibt es ja auch die Unterwelt und auch ein Film ist gedreht worden. Richtig. Harry Lime, der dritte Mann, kennst du?
0: Ja, genau. Es kann passieren, dass wir jetzt draufsteigen und einbrechen.
1: Ist ja echt ein wackeliges Pflaster hier.
0: Na, nicht nur in Brünn, es kann auch in Berlin sein, es kann in München sein, in Wien, überall.
1: Du zeigst mir gerade einen weiteren Hof. Wir laufen durch kleine Arkaden.
0: Das heißt, so sah es früher in Brünn aus.
1: Also viele Höfe hatten eigene Brunnen. Und diese Altbaustruktur ist ja zum Glück noch erhalten hier.
0: Es wurde alles erneuert, weil es denkmalgeschützt ist.
1: Brno hat viele Theater, ist ja die Theaterstadt. Auch das wieder mit Wien gemein.
0: Brünn und Wien, Theaterhäuser, Kaffeehäuser, das ist etwas, was uns verbunden hatte. Und es ist irgendwie logisch, weil Wien ist nur zu der Stadtgrenze 120 Kilometer von Brünn aus.
1: Fühlt man sich noch ein wenig hier wie K&K?
0: Nicht mehr, das war früher. Aber man spürt es auf jedem Eck, dass hier die Habsburger Monarchie war.
1: Und gerade die Wiener kommen sehr gerne nach Brno.
0: Die kommen sehr gerne nach Brno. Wir sind jetzt froh darüber, weil früher haben die Wiener nur Prag gesehen. Und endlich fahren die über Brünn, bleiben stehen und schauen sich die Stadt Brünn an.
1: Die ja die zweitgrößte in Tschechien ist und eben vergessen werden sollte.
0: Ja, darf auch nicht. Und wir sind auch eine Justizstadt. Das Verfassungsgericht ist hier angesiedelt, das höchste Verwaltungsgericht. Das heißt, sehr wichtige Stadt für Tschechien.
1: Prag oder Karlsbad haben viele auf dem Schirm. Vielleicht auch Pilsen oder Marienbad. Aber Brünn oder eben wie man in Tschechien sagt, Brno, ist für viele sicher noch ein Geheimtipp, den wir heute ausbreiten wollen hier in der Radioreise. Wahrzeichen der Stadt Brno ist die Burg Spielberg, erbaut im 13. Jahrhundert. Vier Jahrhunderte später wurde sie in eine mächtige barocke Festung umgebaut. Und ab dem 18. Jahrhundert diente Spielberg als Strafgefängnis mit weitläufigen, düsteren Kasematten und auch einer Folterkammer. Wer eine kleine sadistische Ader hat, der kann sich diese Folterkammer gerne auch heute noch anschauen, natürlich auch alle Geschichtsinteressierten. Über die Festung sprach ich mit Bzinek Scholz, der Direktor des Stadtmuseums von Brno.
2: The Spielberg Castle was to be the famous prison and it was to be the hardest prison in Austrian-Hungary Empire.
1: Das Gefängnis auf Spielberg Burg war das bekannteste und gleichzeitig das schärfste, das strengste und das schlimmste Gefängnis in der österreichisch-ungarischen Monarchie.
2: It was used as other prison for the heavy prisoners and later on for the political prisoners.
1: Es war zunächst für die Schwerverbrecher ein Gefängnis und dann für politisch Gefangene.
2: Originally it was based as a castle in 13th century.
1: Spielberg wurde im 13. Jahrhundert erbaut.
2: Later on in the 16th century, in the later years, it was used as a protection of the city and it kept the Swedish army in 1645 and protect Vienna.
3: später war diese Burg eine Festungsburg. Sie hat die Stadt verteidigt gegen die schwedische Armee.
2: During the years later on, it was still used as a barracks for the different armies. We call it Castle of Five Armies.
3: Und später war die Burg die Basis von verschiedenen Soldaten. Sie wurde auch genannt die Burg der fünf Armeen.
2: The last reconstruction was done in 1942 for the Wehrmacht during the time of the occupation of Brno.
3: Während der Zeit der Okkupation durch die Wehrmacht wurde das Schloss im Jahr 1942 zum letzten Mal umgebaut.
2: In these days since 1960 it's used as a museum. We have the gallery here, the exposition of the history of Brno or the Brno's architecture.
3: Seit den 1960er Jahren ist dieses Schloss genutzt worden und auch heute noch wird es genutzt als Museum. Es gibt verschiedene Galerien. Das Stadtmuseum von Brno ist hier zum Beispiel untergebracht. And then let's speak about the Christmas market. Mm-hmm. Sehr berühmt ist die Weihnachtszeit, wenn die ganze Burg hier erleuchtet ist. What's to be seen here on the Christmas market?
2: We have the lightning park here, which is the first castle which is lighted in the Czech Republic.
3: Ist die erste Burg in der Tschechischen Republik, die mit diesen Leuchtfiguren ausgestattet ist, ein Lichtpark hier in der Burg Spielberg.
2: We have over 100 figures which are showing the life in the castle, the Brno's history and the famous parts of the castle in the past years.
3: Mehr als 100 beleuchtete Figuren zeigen die Geschichte des Schlosses, die Geschichte von Brno.
2: And the important parts as the protection of the city or the foundation in the 14th century or we have also the big figure of Brno's dragon.
3: Es sind drei Sachen, die beleuchtet werden im wahrsten Sinne des Wortes. Es ist zum einen die Gründung der Stadt im 14. Jahrhundert, die Verteidigung der Stadt und auch der berühmte Drachen von Brno.
2: Several years we are only lighting the Christmas tree at the castle. We have the workshops for children, so there is plenty of activities which can be used for the visitors of the castle.
3: Herzstück dieses Weihnachtsmarktes hier auf der Burg Spielberg ist die große beleuchtete Weihnachtstanne. Es gibt einige Workshops, aber auch Aktionen für Kinder hier.
2: Every year we have some special exhibition which is connected to children, so during the Christmas time they can come to the museum and see something which is connected to childhood or time of our child memories.
3: Und es gibt in jedem Jahr für die Kinder speziell auch Kinderweihnachtsausstellungen, die sie hier in der Burganlage besichtigen können und auch natürlich Erwachsene, die sich dann an die Kindheit erinnern können.

0: from the castle, you can see the night Brno from above the city. You can see all the night city, and especially when it's the snow, you have the nice feeling how to see the lightning city in the white jacket.
1: Vom Schlossberg kann man gerade abends einen wunderschönen Blick auf die Stadt Brno genießen, gerade wenn sie beleuchtet ist. In der Weihnachtszeit sollte es schneien, dann die Stadt im Schnee erstrahlen mit dem hellen Licht.
0: From the castle you can see all the parts of the Brno. You can see the old city or the main squares, since we are in the middle of a city, from all the sides, west, east, south and north. You have 36 degrees view on the city.
1: Von der Schlossanlage sieht man die Stadt im 360-Grad-Panorama. Man sieht die Altstadt, man sieht die Brauerei, man sieht die Klöster von Brno, alle wichtigen Orte von Brno.
0: Furthermore, we have the Watchtower, so you can climb it a little higher and be on the highest point in Brno.
1: Und es gibt hier diesen Aussichtsturm, auf den man steigen kann, ein paar Stufen hinauf, und dann ist man auf dem höchsten Punkt von Brno.
2: Brünn ist eine schöne Stadt.
3: Und mein Vater ist aus Wien.

0: international.
1: Genau unsere Devise. International, national, lokal. Wir sind überall da, wo es etwas zu entdecken gibt. Heute in Brno. Brin ist schön, musikalisch in einer Zeile zusammengefasst, das, was Zbigniew Scholz, der Direktor des Stadtmuseums, uns sagen wollte. Am Fuß des Festungsberges leuchtet übrigens hinter den Bäumen die goldene Zwiebel einer schönen russischen orthodoxen Kirche. In der südmährischen Metropole gibt es etwas zu sehen, was aus einer zum Glück längst vergangenen Zeit scheint, aber dann doch leider irgendwie wieder aktuell wurde. Die Rede ist nämlich von dem geheimen Atombunker von Brno, ein Bunker für die politische Elite der Region. Er wurde in der Zeit des Nationalsozialismus als Schutzbunker vor amerikanischen und sowjetischen Bombenangriffen gebaut. Aber erst im Jahr 1959, also 14 Jahre nach Kriegsende, wurde er fertiggestellt. Damals flammte die atomare Bedrohung gerade auf und nicht nur damals, leider. Der Bunker, der fasst bis zu 500 Personen, die dort 3 Tage lang Schutz suchen können, bei einer konstanten Temperatur von 14 Grad. 3 Tage. Und was ist nach den 3 Tagen? Will man sich lieber nicht ausmalen. Daher widmen wir uns lieber dem unterirdischen Wassersystem, diesen unterirdischen Wassertanks, die historischen, durch die uns Simon Flach führt.
2: So the first written mention of Brno comes from the chronicle in 1091. As a mention of a city at the confluence of the Svitava River and the Svratka River.
1: Die erste namentliche Erwähnung von Brno war im Jahr 1091 als Ort am Zusammenfluss von Svratka und Svitava. Schon damals lagen hier viele Feuchtgebiete um die Stadt herum und an manchen Orten war das Wasser bereits 2,5 Meter unter der Erde.
2: The water surface was in some regions 2.5 meters underground. The first water supply that was built in Brno was called Petrov, and it came from 1415.
1: Die erste Wasserversorgung, die hier gebaut wurde, hieß Petrov. Das war im Jahr 1415. Der Bau der Wasserspeicher Zloty Kopec steht also im Zusammenhang mit dieser rasanten Entwicklung von Brno, dann vor allem in der zweiten Hälfte des 19. Jahrhunderts. Damals wurde das Festungssystem der Stadt entfernt und die Stadt, sie wuchs sowohl bezüglich der Größe als eben auch der Bevölkerung erheblich an. Die Sicherstellung einer zuverlässigen Trinkwasserquelle war absolut notwendig gewesen. Das erkannte man damals. Diese neue Wasserquelle wurde die sogenannte Pischalecki-Wasserleitung, die das Wasser aus dem Fluss Svratka bezog. Diese Wasserleitung wurde vom Gewinner eines ja internationalen Wettbewerbs, nämlich dem englischen Unternehmer Thomas Dorsey, gebaut, der ein Wasserwerk nach britischem Vorbild bauen wollte. Und wenn wir auf die Historie zurückschauen, ja, dann haben diese Speicher eine sehr lange Geschichte, länger als ich eben beschreiben konnte, denn der erste wurde bereits von den schwedischen Belagerern zerstört und im Jahr 1883 restauriert. Und damals war es nötig, eine zweite Versorgungsanlage zu bauen.
2: After its restoration in 1883, it was a need to build another water supply.
1: Das Wasser der zweiten Versorgungsanlage, es kommt aus der heutigen Region Drabihora-Zimpel und im Original wurde sie im Jahr 1520 gebaut. Das Wasser floss unter verschiedenen Straßen hinweg durch Brno zum heutigen Dominikanerplatz.
2: But it dealt with many problems with the water supply, so another water supply had to be built. The third one was built in 1544 and it was called Kralovopolski.
1: Es gab damals etliche Probleme mit dieser zweiten Anlage, also es brauchte eine dritte Anlage. Sie wurde im Jahr 1544 gebaut, genannt Kralovopolski. Und wenn wir jetzt die Zeit weiterdrehen, also in die Gegenwart, ein langer Zeitsprung ist dies, ja, das definitive Ende dieses Betriebs kam im Jahr 1997, als nämlich die Wasserspeicher Zloty Kopec stillgelegt, das Wasserwerk in der Terechowa-Straße aufgegeben und dieses Trio monumentaler Gebäude allmählich in Vergessenheit geriet, kann man sich gar nicht vorstellen aus heutiger Zeit. Im Jahr 2014 aber sollten diese Anlagen sogar abgerissen werden. Empörung war da und nach dieser Veröffentlichung der Fotos entstand wirklich beispiellose Empörung, ein großes Interesse an diesen Wasserspeichern und es wurde über ihre Nutzung zum Glück nachgedacht. Im Jahr 2019, also ein Jahr vor Ausbruch der Corona-Pandemie, wurde das gesamte Gelände am Zloty Kopec vom Kultusministerium der Tschechischen Republik zum Glück zum Kulturdenkmal erklärt. Es wurde damit also vor der Zerstörung gerettet und allmählich, ja, wirklich sensibel rekonstruiert und der Öffentlichkeit dann auch letztlich zugänglich gemacht. Und bevor wir jetzt das Reservoir Nummer 1 besuchen werden, hinabsteigen, steigen wir in das Reservoir Nummer 2 ab, weil nämlich das erste und das dritte verbunden sind.
2: Before we'll go to the Reservoir Number 1, we'll go to the Reservoir Number 2, because the first and third one are connected. The buildings on the surface. Here is a watchman's house that was built in 1873.
1: Die Gebäude hier, also über dem Reservoir, das eine ist das historische Kontrollgebäude, gebaut im Jahr 1873 und es wurde im Jahr 2019 rekonstruiert. Das Haus Nummer 15 gibt es noch in der Dverdova Straße. Es war damals das Wohnhaus des Chefs vom Wasserwerk. So, wir steigen gleich ab in diese unterirdischen, palastartigen Wassertanks. Einer davon hat ein außergewöhnliches Echo. Da gibt es für uns gleich einen A Cappella-Gesang, und zwar für diese Sendung hier.
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0: Richtet auf eure Lauscher, denn hier spricht der Tauscher. Der Alexander grüßt sie alle miteinander und wünscht auf diese Weise eine schöne Radioreise. Wir wären heute mal in Mähren, wenn es genehm ist. Brno oder Brünn ist unser Ziel, also Urlaub in Tschechien. Hier befinden sich zum Beispiel zwei Ziegel und ein Betonwasserspeicher, die in Europa ihresgleichen suchen. Unter einer unauffälligen Wiese eines Parks auf dem Žlutý kopec bietet sich ein Erlebnis aus längst vergangener Zivilisation. Hier liegen nämlich drei kolossale unterirdische Behälter, die heute ein einzigartiges architektonisches Denkmal sind. Ein Zeugnis außergewöhnlicher, wirklich technischer Industriearchitektur. Wir sprechen jetzt mit Sara Anna Hutkovica, deren Stimme später auch noch konzertant erklingen wird.
1: In the area you will see three different water tanks.
0: Es gibt hier drei verschiedene Wassertanks.
1: So each is from a different time period. You will see two water tanks from the 19th century and one water tank that is already from the early 20th century.
0: Es gibt zwei Wasserbunker aus dem 19. Jahrhundert und einer, der aus dem frühen 20. Jahrhundert stammt.
1: So each of these water tanks has their own specific design.
0: Jeder dieser Wasserbunker hat sein eigenes Design.
1: So they are all really interesting to explore and also they offer different kind of uses today.
0: Es lohnt sich, jeden zu besuchen und jeder hat auch eine andere Nutzung heute.
1: Because not only are there guided tours happening in the water tanks, but also different kind of events like concerts or theater performances or musical performances or some visual light installations.
0: Nicht nur Führungen werden hier in diesen unterirdischen Anlagen angeboten, es gibt auch eine Menge an Kultur, zum Beispiel Konzerte, Theateraufführungen, Lichtinstallationen und andere visuelle Erfahrungen.
1: These events are mainly in cooperation with local artists and local creative institutions, but also we invite creative people from abroad if they are interested in this cooperation.
0: Es sind einerseits natürlich die Kreativen hier aus Brno, die sich daran beteiligen, aber es sind auch andere Kreative eingeladen, auch aus dem Ausland hier sich an diesen Veranstaltungen zu beteiligen.
1: These events are happening all over the year. It's always specific to the season. For example, during the Christmas period, you will see here special site-specific installation with a Christmas themes.
0: Prinzipiell gibt es über das ganze Jahr verteilt hier entsprechende Veranstaltungen, aber je nach Saison auch spezifische, zum Beispiel in der Weihnachtszeit.
1: Different kind of function for different kind of water tanks. So for example, this oldest water tank that we stand in right now is not very suitable for musical performances, but it's very inspiring, for example, for theater performers, while concerts are mainly suitable for the second brick water tank.
0: Und auch die Veranstaltung, das Konzert oder Theater, hängt eben vom Typ des Water Tanks ab. Beispielsweise hier im älteren Teil, wo wir uns befinden, in Teil 1, eignen sich die Räume weniger für Konzerte, mehr für Theateraufführungen. Konzerte finden dann vor allem im zweiten Tank statt.
1: And also the very last water tank made out of concrete is very interesting for acoustic reasons, because due to the concrete structure there is an echo of 56 seconds. So it's not really suitable for concerts of a classical type, but a lot of experimental musicians are really inspired by this non-traditional acoustics, so they really create site-specific musical pieces just for this water tank.
0: Beispielsweise der dritte Wassertank ist aus Beton gebaut und der hat eine ganz besondere Akustik. Hier dauert das Echo 56 Sekunden. Das heißt, ein normales Klassikkonzert kann hier nicht stattfinden, aber experimentelle Musiker nutzen diesen Ort auch, um eben durch die Akustik eigene Produktionen mit diesem Echo zu komponieren und aufzunehmen. Unsere Sara singt jetzt Ticha noc, die stille Nacht, auf Tschechisch.
1: Ticha noc, svatá noc.
0: Sara wird für uns jetzt a cappella singen in den Wassertanks von Brno, in dem dritten Wassertank auf Tschechisch mit dem Hall von 56 Sekunden.
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0: Ďakujem. Applaus für die bezaubernde Stimme von Sara Anna Hutkowica, die für das Tourismusbüro von Brno arbeitet. Diese unterirdischen Paläste, die im schummrigen Licht besonders mystisch wirken, sie sind für die Social-Media-Generation ein wirklich super Motiv zur Selbstinszenierung. Bei der Wahl der kulinarischen Mittagspause empfehle ich für Tschechien Einsteiger und auch Liebhaber unbedingt einen Hostinec. Das ist eine Gastwirtschaft, bei der das Bier noch am Hahn gezapft wird. Da bekommt man natürlich auch die traditionelle Suppe, wie man sie nennt in Tschechien, die Polovka zum Beispiel mit Nudeln oder Rindfleisch und all die schönen Knödelgerichte, also Svitschkova, Vepšava und all das natürlich. Svitschkova mit der Lendenbratensoße und Vepšava, das ist dann Schweinefleisch mit Sauerkraut. Und für den Feinschmecker mit Anspruch könnte das Restaurant Kuhutna Vinje das Richtige sein. Gehobene Gastronomie im Stile des Fine Dining. Für uns präsentiert von Michal Rathaus.
1: Czech cuisine is very heavy, I think, and rich of flavors. There is
2: die tschechische Küche ist sehr stark, aber auch sehr stark an Gewürzen, beispielsweise Svitschkova, was ein Lendenbraten ist mit einer Dillsoße, einer Kräutersoße. Man fokussiert sich hier auch auf die tschechischen Originalküche, aber mit einem Hauch von französischer Küche. Ab und zu gibt es hier auch Svitschkova.
1: But with French techniques and little lighter recipes. So sometimes also we have Svitschkova. But in some new different version. We change our à la carte every 3 weeks, maybe 4.
2: Alle etwa 3 Wochen wird die Speisekarte getauscht, komplett erneuert. Daher gibt es eigentlich immer im ganzen Jahr neue Gerichte.
1: Too many types of food and too many dishes that we came with something new every month. We change, for example, 2 starters, 1 soup and 2 main dishes and 1 dessert every month.
2: Es werden jeweils 2 Vorspeisen, ein Hauptgericht getauscht im Menü, aber geblieben ist immer in all den Jahren Rooster. Was man hier Rooster nennt, ist ein Hähnchen in Rotweinsoße aus dem französischen Coq au Vin. Gibt es seit all diesen Jahren, seitdem es dieses Restaurant gibt, deswegen glaubt er, es gibt um die 200 Rezepturen.
1: For example, 200 times, so there is 200 recipes of Coq au Vin. Sometimes, for example, Asia cuisine, we have rooster in wonton dumplings.
2: Es gibt den Coq au Vin, das Hähnchen, auf verschiedenste Art und Weisen in der asiatischen Form mit diesen kleinen Dumplings, mit diesen kleinen gefüllten Bällchen oder wie heute mit Kartoffelchips in einer Meerrettichsoße und kleinen gegrillten und auch gedünsteten Chicorée-Streifen.
1: Then quickly on the grills and chips from potatoes also.

0: And then we saw you had the champagne, which yeah. you opened with the knife.
1: Sabrage, ja.
0: Er hat ein Riesenmesser, ein Sabrage, und damit wird ein besonderer Champagner aufgemacht. Which kind of champagne is this?
1: It was from Mr. Hloušek. He is a small winemaker with only few bottles.
0: Kleiner Winzer, Mr. Hloušek, der nur ein paar verschiedene Flaschen herstellt.
1: This is his first sect called Aristokratie.
0: Sein erster Sekt heißt Aristokratie.
1: And it was 80% of Pinot Noir, 20% of Riesling, made by classic champagne method.
0: Nach der klassischen Champagner-Methode hergestellt, 80% Pinot Noir und 20%.
1: It was with aging in a bottle for 16 months, 1.5 years. And made as brie nature without zero less of grams of sugar.
0: Und dann 16 Monate, also 1.5 Jahre im Fass quasi gereift, ohne zusätzlichen Zucker natürlich. Which wines are typical from this part of
1: For South Moravia, there are 4 regions in South Moravia.
0: Es gibt 4 Weinregionen im Süden Mährens.
1: And 2 regions in Central Bohemia.
0: Und 2 in Zentralböhmen.
1: And for all Czech Republic and also, for example, for North Austria and Slovakia, it's a very common Welsh Riesling.
0: Welsh Riesling ist sehr beliebt, sehr üblich hier im Norden Österreichs, in der Slowakei oder auch hier in diesem Teil von Tschechien. Do you have sometimes Muscat?
1: Muscat. We have Muscat Moravia. It's very aromatic grapes. Another very typical Czech grapes is Pálava, as same named area. We have Area Pálava, Hill Pálava and wine grapes called Pálava.
0: Pálava ist sehr bekannt, gibt es einmal als Berg und auch als Rebsorte. Ein sehr kräftiger Geschmack. Und natürlich Muskatwein, Muscatella-Wein aus Mähren.
1: It's a very typical for a Czech nation to drink Slivovice.
0: Nach dem Essen sehr typisch in der Tschechischen Republik ist Slivovice.
1: You can make it also from apricots or nuts, as walnuts.
0: Slivovice kann man aus verschiedensten Grundlagen herstellen. Kann man zum Beispiel aus Aprikosen, aber eben auch aus zum Beispiel Haselnüssen herstellen.
1: From apricots it's Merunkovice, from nuts is Ořechovice.
0: Und je nach Frucht haben diese Schnäpse auch verschiedene Namen, eben angelehnt an Nüsse, an Aprikosen oder an Beerenfrüchte.
2: Slivovica Drečková, najlepší je pití.
0: Die volksmusikalische Lobpreisung des Slivovice. Übrigens, hier in diesem Restaurant lagern mehr als 200 Weinsorten aus der ganzen Welt. Brno ist eine Stadt, die dank vieler Studenten jung und auch dynamisch wirkt. In der vorlesungsfreien Zeit hoffentlich natürlich auch zum Entspannen nach dem vielen Büffeln vergnügen sich die jungen Menschen in unzähligen Kaffeehäusern oder auch in ungewöhnlich konzipierten Bars. Retro-Kaffeetrucks, sie bieten jeden Tag ausgefallene Kaffeespezialitäten an, wie zum Beispiel Kaffee mit Veilchen, Kaugummi oder Bananengeschmack. Muss man mögen. Gemütliche Cafés bieten neben den gemahlenen Mischungen zum Beispiel etwas, was ich sonst auch noch nicht gehört habe. Kaffee verziert mit Zuckerwatte. Irene Stelzmüller aus Wien, auch eine Kaffeestadt, ist fast schon Stammgast in Brno. Die Reisejournalistin liebt die Stadt in Südmähren.
3: Ich liebe diese Stadt. Wir brauchen ja von Wien nur 90 Minuten hierher. Und diesmal war ich dabei, wie der Weihnachtsmarkt eröffnet wurde. Dann kommt der Brünner Drache, das Wahrzeichen der Stadt, und entzündet mit einem Funkenfeuerwerk und viel Dampf die Christbäume.
0: Das ist mit viel Wärme verbunden, kann man so im negativen Sinne sagen, aber es war eben ein Drache. Was genau ging hier vonstatten auf dem Weihnachtsmarkt in Brno?
3: Da ist ein Drache, so wie man sich das auch im Chinesischen vorstellt, Stelzen gegangen aus Pappmaché und hat dann mit Funken und Rauch ausgespielt. Und in dem Moment sind die Lichter am Christbaum angegangen, seit 1924 jedes Jahr ein Christbaum aufgestellt, auch in Kriegszeiten, in der kommunistischen Zeit, und dann gibt es den am Hauptplatz und auf dem anderen Markt noch.
0: Wenn du diesen Weihnachtsmarkt hier in Brno, ihr sagt Brno dazu, vergleichst mit anderen in Österreich, was würdest du sagen, wäre der Unterschied, jetzt auch zum Wiener?
3: Also da gibt es auch hauptsächlich wirklich Kunsthandwerker und klassisches Handwerk, zum Beispiel einen Schmied, der Weihnachtsglöckchen macht und schweißt und brennt, die dann wunderschön klingern.
0: Kulinarisch hast du ja auch die Hütten angeschaut, gibt es auch Unterschiede, die guten alten böhmischen Würstchen?
3: Die gibt es, aber was man unbedingt probieren muss, ist hier der Turbomost. Das ist ein Apfelsieder mit Apfelbrand und schmeckt köstlich.
0: Süffig, nicht so süß wie ein Glühwein bei uns ab und zu?
3: Naja, er schmeckt schon ein bisschen süß, aber nicht so süß wie ein Punsch. Ich bin begeistert davon. Turbo Most ist hier das Getränk. Und dazu ein Tretlik. Das ist ein Baumkuchen, der mit Zimt und Zucker bestreut ist.
0: Lebkuchen gibt es auch hier in Böhmen, heißen ja Pernik. Die haben etwas Würziges. Hast du die auch probiert?
3: Nein, die habe ich noch nicht probiert. Aber ich glaube, dass die auch sehr gut sind. Aber wir haben in Österreich auch sehr gute Lebkuchen. Der kommt ja von uns.
0: Der kommt ja von euch auf jeden Fall. Nun sind ja Weihnachtsmärkte oft kitschig. Hat man sich hier ein wenig Originalität noch bewahrt?
3: Ja, sehr viel Originalität. Es ist wunderschön und es ist traumhaftes Kunsthandwerk. Und auch die Lebkuchen sind wunderschön mit Spitzen, Eiweiß verziert. Wirklich so, wie man sich einen Weihnachtsmarkt vorstellt.
4: Ať jde každé čínské bistro vycpat se svým znakem, já znám jediné místo s tak originálním drakem a s kolem kulatým, takže se všichni podívat tam hrnou. Ten kousek ráje na zemi jmenuje se Brno. Jo.
3: Wir sind jetzt hier am Krautmarkt. Das ist eigentlich der Gemüsemarkt vom Brünn. Und hier gibt es auch ein unterirdisches Labyrinth. Das waren die ehemaligen Keller, wo die Marktleute ihr Obst und Gemüse lagern konnten. Es ist heute ein wunderbares Labyrinth, was man unbedingt besichtigen sollte. Entdeckt es.
0: Entdeckt es? Und du bist ja auf diesen Turm hochgestiegen?
3: Ja, es sind 173 Stufen. Da hat man einen wunderbaren Blick auf die Plätze, insbesondere auch auf den Krautmarkt und in der Weihnachtszeit auf den wunderschön illuminierten Christbaum.
0: Und der Moment, an dem der illuminierte Christbaum erleuchtet wird, den hast du erlebt?
3: Ja, den habe ich vom Turm aus erlebt. Um Punkt 18 Uhr sind die Lichter angegangen. Es war wunderschön, weil der so richtig auch nicht kitschig, sondern wirklich schön ist, in goldweiß glänzendem Licht.
0: Also eben nicht so viel funkeln wie in den USA oder irgendwo?
3: Nein, überhaupt nicht. Ganz traditionell wunderschön. Sollte man sehen.
0: Und sollte auch die anderen Installationen sehen, eine Riesenkugel zum Beispiel, die beleuchtet wird?
3: Ja, da kann man sich hineinsetzen und quasi Weihnachten genießen und eine Auszeit nehmen. Und es gibt auch beleuchtete Turbomost-Stände, wo man auch wunderbar einen Glühwein-Punsch trinken kann.
0: Genau, Turbomost hast du empfohlen als den Kult?
3: Als den Kulttrink, der 2009 von 2002 Studenten hier erfunden wurde. Der hat es geschafft, dass er zum Kultgetränk wurde.
0: Wien und Brno haben ja Theater, Literatur und Kaffeehäuser gemein. Hast du schon mal die Freude, hier in so einem Kaffeehaus zu sitzen?
3: Ja, aber sie sind wirklich wie in Österreich. Und die meisten haben hier auch österreichischen Kaffee von der Firma Meindl.
0: Ist das ein guter?
3: Das ist ein sehr guter Kaffee.
0: Und gibt es auch die Kaffeevielfalt in Österreich, wo wir den Verlängerten
3: alles, ja,
0: haben, den Pariser?
3: Ja, hat man, aber man verwendet hier eher die italienischen Bezeichnungen, Cappuccino und Espresso, also nicht die Melange.
0: Und wiederum in Österreich haben wir ja viele Süßspeisen, die an Böhmen erinnern, Doppelschnitte, Creme Storte und so weiter. Hat sie auch schon gekostet?
3: Ja, die gibt es auch hier alle, aber das Beste ist der Baumkuchen, diese Tretlik. Das ist gedreht auf einem Pudelholz und warm und gezuckert, ist Germteig.
0: Irene Stelzmüller, eine der vielen Wiener Stimmen, die aus dem Getümmel der vielen Gäste in der Altstadt von Brno zu hören waren. Brno oder Brünn ist eine Stadt, die zum Ausgehen einlädt. An mehreren Orten treffen sich sowohl Brünner als auch Besucher. Da ist zum Beispiel der Jakobsplatz, auf Tschechisch Jakubiske Náměstí. Hier befinden sich einige Musikclubs und es gehen gerade im Sommerhalbjahr auch Klassikkonzerte über die Bühne. Wir starten nun zu einem abendlichen Barhopping. Erste Station ist die angesagte Location, die sich nennt Bar, die nicht existiert. Jan Bobrowski, der an diesem Abend besonders entspannt war, warum, sagt er uns gleich, erzählt die Geschichte zu diesem ungewöhnlichen Namen.
5: The bar which doesn't exist, it was the first bar of our company and before that we had Christmas markets.
0: Die Betreiber begannen auf dem Weihnachtsmarkt, an Weihnachtsmarktständen und hatten mit Apfelpunsch begonnen. Und dann hieß es, warum nicht mal was anderes machen? Und dann hat man beschlossen, eine Bar zu eröffnen.
5: They said, okay, we have this nice Christmas business, but we need something throughout all the year. It still wasn't open, but I was like, okay.
0: Man hatte eine Bar quasi als Bus, die war noch nicht fertig, aber sie war schon da. Und deswegen war es eine Bar, die eigentlich noch nicht existierte.
5: Exist, but it doesn't exist right now. It was just a temporary name, bar which doesn't exist.
0: Es war eigentlich nur ein temporärer Name, die Bar, die nicht existiert. Die hatte man eigentlich für ein paar Tage, Wochen geplant. Dann hat sich's rumgesprochen, ah, die Bar, die nicht existiert. Und dann war es klar, das ist so gut, dass man diesen Namen behält.
5: Okay, so let's stick with the name. So that's the reason. We have three floors. The like on the basement,
6: diese Bar, diese kolossale Bar hat 3 Etagen, minus 1, also im Keller quasi Toiletten, Büroräume, hier im Erdgeschoss die Hauptbar mit über 600 Flaschen und dann geht eine Wendeltreppe nach oben für die Upper Bar, wo man auch nochmal sitzt.
5: We have there, there is like a high ceiling and then there is the upper floor. We have cocktail menu, which is only from signature drinks, which we created here.
6: Wir haben eine spezielle Karte nur mit sogenannten Signature Drinks, also Cocktails, die hier extra für diese Bar kreiert wurden. Daneben gibt es natürlich auch die Klassiker wie Negroni, Gin Tonic, Mojito.
5: But these drinks are not listed in the menu are only signatures. Every menu has a topic, and right now the topic of the menu.
6: Diese Karte mit den Drinks, übersetzt heißt sie Love Affair, also man lernt jemanden kennen in dieser Bar und dann öffnet man diese Karte, switcht über die gesamten Drinks und fühlt sich wie bei Tinder, also in der Bekanntschaftsplattform.
5: And when you are looking through the menu, it should feel that you are swiping Tinder. From the beginning, it was quite a popular place because it was the first bar of this style.
6: Diese Bar hat eröffnet im Jahr 2012. Yeah. Es hat ihm riesen Spaß gemacht in dieser kolossalen Bar. Es war die erste Bar dieser Art, die über mehrere Etagen geht. Heute, an diesem Tag, an dem die Radioreise hier ist, hat er seinen letzten Tag und er freut sich, hier zu sein, mit uns nochmal gemeinsam anzustoßen in dieser Bar.
5: It's last day for me and I'm glad to make.
6: What will be today your last drink on your last day? Was wird der letzte Drink an seinem letzten Tag in dieser Bar sein?
5: I'm thinking that I'll make myself a penicillin cocktail, which is a combination of whiskey, a little bit of smoky whiskey, ginger, honey and lemon.
6: Er wird nochmal einen eigenen Drink kreieren, eine Mischung aus Whiskey und geräuchertem Whiskey, Ingwer und Limone.
5: Then it's done. I'm really grateful for this experience.
6: But I think you will miss this. You will come as a guest here.
5: Hopefully, I would like to meet my friends in the future here.
6: So thank you so much.
5: You're welcome. It was a pleasure.
0: Jan Bobowski kehrt der Gastronomie nun ganz den Rücken und will im Bereich Marketing oder Verkauf einen Job starten. Da ist er leider nicht der Einzige. Nicht gut für die Gastronomie und das nicht nur in Tschechien. Mit Sada geht es von der Bar ohne Namen zur Whisky Bar ohne Namen mit den heißen Beats aus Brno.
7: The second bar was called 4 Pokoje, so it's 4 rooms.
6: Die zweite Bar heißt 4 Räume übersetzt.
7: And it's a very popular bar with a, let's say, more general offer.
6: Die zweite Bar, die wir besucht hatten, ist eine Bar, die im Prinzip jeder gerne besuchen kann mit einem gewöhnlichen Angebot an Drinks.
7: The typical is the light installation which says Love on the wall.
6: Das Typische an dieser zweiten Bar ist diese Schrift Love, was groß auf die Wand projiziert wurde.
7: And then finally the third bar that we are visiting is the newest addition among the bar scene in Brno and it's called the New Whiskey Bar.
6: Die dritte Bar ist die neueste in der Barszene von Brno, heißt Neue Whiskey Bar.
7: So it's been considered as the best bar in Brno at the moment.
6: Diese Bar ist ausgezeichnet worden als beste Bar des Jahres 2024 in Brno.
8: My name is Erika Michalkova. A bar is called Whiskey Bar. The full name is Whiskey Bar that does not exist because we have two bars. One is like 15 minutes away from here, so quite far away from the center. But it's more for people who live around the bar.
6: Sie haben zwei Bars. Die erste Bar, die wir besucht hatten, die Bar, die nicht existiert, und auch die Whiskey Bar existiert nicht. So you're specialized on whiskeys here, yes?
8: Not really, actually. We do.
6: Sie sind also nicht auf Whiskeys fokussiert.
8: We do have a lot of whiskeys here, but have a lot of cocktails. Our menu for now is places in Brno. So we have the Rudo Arměc on Moravské náměstí. Obora Holedna, it's a place in Brno and our bartenders wanted to make the places into drinks.
6: Das Konzept der Bar besteht darauf, dass die heißen Drinks in der Karte Namen haben, die nach berühmten Plätzen von Brno benannt sind und die Barkeeper wollen mit jedem Getränk den Platz quasi beschreiben. Maybe you can make an example which place in Brno has which flavor.
8: For example, Zamilovaný Hájek.
6: Zamilovaný Hájek.
8: Zamilovaný Hájek. It's basically a grass place. I forgot how to call it. Full of grass and forest in the behind. Zamilovaný means love.
6: Semmler Valley heißt Liebe, in deren Augen ein Platz mit viel Grün, mit der Wiese und auch dem Wald im Hintergrund.
8: Yeah. But it's a lot about nature, so we managed to make it more sour than sweet.
6: Dieser Drink, weil er ja auf einen Platz sich bezieht, der viel Natur hat, ist eher sauer.
0: Da ist es wieder, das Brno, Brno. Ein letzter Drink auf diesen City-Trip in die zweitgrößte Stadt von Tschechien. Brno ist eine Reise wert, natürlich auch die Umgebung. Das Friedensdenkmal bei Slavkov erinnert an die berühmte Dreikaiserschlacht bei Austerlitz im Jahr 1805. Einen Ausflug wert ist auch der Mährische Karst. Hier liegen die Karsthöhen unter der Erde, auch der unterirdische Fluss Punkva. Und südlich von Brno befindet sich die Kulturlandschaft Lednice Vartice. Die Landschaft ist sogar als UNESCO-Welterbe geschützt. Wir verlängern gern den Urlaub in Tschechien, zum Beispiel mit der Radioreise von Ostböhmen nach Prag. Da angekommen in der goldenen Stadt, da bieten wir einen Rundgang von der Karsbrücke bis zur Festung. 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Und damit grüße ich zum Abschied unser riesengroßes Radioreise-Universum. Goodbye, au revoir, adios, ciao, ajuwomba, desvidanya, marhaba und shalom. Und in Brno sagt man natürlich nasledanou. Und das jetzt mit der programmatischen Melodie. Auf nach Mähren!
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3: Ich bin die Reine und Brünn ist immer eine Reise wert. Tschüss und wir sehen uns wieder in Brünn.
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0: Děkujem. Bleiben Sie schön reisefreudig, meine Damen und Herren, denn es gibt noch mindestens 1000 Orte in dieser Welt zu entdecken. In diesem Sinn, wie immer, bis bald.

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1: So, hallo, Auguste Sandner hier. Morgens um 8 gehe ich in die Räumlichkeiten des Horizont e.V. am Taschenberg 38 in Nordhausen. Dort wird zu früher Stunde ein Kooperationsvertrag unterschrieben. Die Kreisverkehrswacht Nordhausen wird mit der Jugendwohngruppe Shelter ab heute gemeinsam daran arbeiten, dass sich die Jugendlichen im Straßenverkehr sicher bewegen können. Philipp Siebenhühner, ein Gruppenleiter des Horizont e.V., gibt mir dazu ein paar Informationen.
2: Ich bin Philipp Siebenhühner, bin jetzt hier in meinem 4. Jahr im Horizontverein und arbeite in der Jugendwohngruppe Shelter. Wir haben hier eine Kooperationsvereinbarung mit der Verkehrswacht getroffen, einfach auch für die Jugendlichen. Am Ende springt ein erfreulicher Aktionstag heraus zwischen Theorie und Praxis. Und auch so, sagen wir mal, gesagt, wenn die Verkehrswacht irgendwelche Aktionen hat draußen, dass man da auch ein, zwei Jungs mit hinstellen kann zur Unterstützung.
1: Und wie ist man denn auf die Idee gekommen? Sind Sie auf die Idee gekommen oder die Verkehrswacht?
2: Nee, also ich als Person bin auf die Idee gekommen, weil wir über den Annexkatalog Fahrräder bekommen können oder bekommen vom Jugendamt zum Teil mit. Und einfach, damit die Jungs wie eine Art Fahrradführerschein haben, dadurch, dass viele diesen auch gar nicht haben oder die Möglichkeit hatten, in ihrer bisherigen Laufbahn diesen zu absolvieren, diesen einfach hier zu machen. Und Fahrrad, mobil, sie können alleine unterwegs sein, wenn sie verkehrssicher sind, umso besser für uns hier als Einrichtung.
1: Die Jugendwohngruppe Shelter, in der Philipp Siebenhühner arbeitet, begleitet Kinder und Jugendliche, die Unterstützung bei der Integration in Alltag, Schule und sozialen Zusammenhängen benötigen. Und nun begleitet auch die Kreisverkehrswacht Nordhausen die jungen Menschen auf ihrem Weg zur sicheren Teilnahme am Straßenverkehr. Zum Glück ist Caroline Sobig heute früh vor Ort und beantwortet mir spontan noch ein paar Fragen zur konkreten Umsetzung. Die Verkehrswacht, machen Sie das denn mit verschiedenen Einrichtungen, mit mehreren Partnern oder ist das jetzt einmalig?
3: Also diese Kooperationsvereinbarung ist einmalig. Wir machen natürlich Veranstaltungen für die Kinder, für die Jugendlichen bis hin zu den Erwachsenen und auch Senioren. Aber diese Vereinbarung ist wirklich einmalig.
1: Was bedeutet das konkret für Sie als Verkehrswacht, diese Vereinbarung?
3: Ja, also wir haben uns das angenommen, weil uns die Jugendlichen natürlich auch am Herzen liegen und wir möchten natürlich, dass sie sich sicher im Straßenverkehr mit den Fahrrädern auch bewegen können, ne, und auch die Verkehrszeichen kennen. Ja, und deshalb wollen wir da angreifen.
1: Wie ist das mit Jugendlichen, die vielleicht auch vorhaben, Führerschein zu machen und sowas? Könnte man sich sowas auch vorstellen, dass dann in Vorbereitung sie unterstützend mit unter die Arme greifen?
3: Ja, also absolut. Wir haben Referenten, die sich den Jugendlichen auch annehmen sozusagen und auch solche Verkehrsteilnehmerschulungen anbieten. Das würde dann auch über uns laufen.
1: Findet das hier in den Räumlichkeiten

0: Simulatoren zum Beispiel, da könnte man die Jugendlichen heranführen, also zum Beispiel ein Fahrradsimulator, die Jugendlichen auch selber ausprobieren können, was dann im Aktionstag auch geschehen wird. Und das könnte man zum Beispiel im Kindergarten oder auch bei öffentlichen Veranstaltungen wie zum Rolandsfest, wo wir auch immer dabei sind, könnte man das den Jugendlichen beibringen sozusagen, und die Jugendlichen könnten dann unsere Kinder zum Beispiel schulen.
1: Cool, in die direkte Vermittlung, das klingt spannend. Diesen Aktionstag, gibt es dafür schon ein Datum?
0: Ja, das ist der 6. Juli diesen Jahres, und das Ganze findet auf dem Autodrom statt, und da wird es spannend.
1: Mit diesem Aktionstag startet dann also nochmal ganz offiziell für die Jugendlichen der Jugendwohngruppe Shelter diese Kooperation mit der Kreisverkehrswacht Nordhausen. Und wir drücken die Daumen, dass die Vereinbarung den Teilnehmenden mehr Freiheit, Sicherheit, Selbstständigkeit und Selbstbewusstsein schenkt.
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Zwielicht. Dämmerung will die Flügel spreiten, schaurig rühren sich die Bäume, Wolken ziehen wie schwere Träume. Was will dieses Grauen bedeuten? Hast ein Reh du, lieb vor andern, lass es nicht alleine grasen, Jäger ziehen im Wald und blasen, Stimmen hin und wieder wandern. Hast du einen Freund hienieden, trau ihm nicht zu dieser Stunde, freundlich wohl mit Aug und Munde, sind er Krieg im tückschen Frieden. 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Josef von Eichendorff.

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1: Herzliche Grüße von mir, Anja Schröter, raus in unser Sendegebiet in Nordhausen. Sie hören Radio Enno und es gab am Samstag, den 9. Mai 2026, etwas auf dem Bahnhofsplatz zu feiern. Und zwar den 8. Inklusionstag bzw. das 8. Inklusionsfest. Ein barrierefreies Zusammenkommen für Menschen mit und ohne Beeinträchtigungen. Maria Schröder vom Verband für Inklusion und Teilhabe in Thüringen e.V., kurz FIT, hatte eingeladen. Und nun begrüßen wir mal die Gäste, allen voran Hildegard Seidel als Vertreterin der Stadt Nordhausen. Viele kennen Frau Seidel als Leiterin der Stadtbibliothek. Was sie jetzt für eine Funktion auf dem Inklusionsfest hatte, das erklärt sie Ihnen selber.
2: Ja, ich habe die Ehre, hier den Oberbürgermeister, Herrn Buchmann und Frau Rieger, die Bürgermeisterin, zu vertreten und vor allen Dingen die Grüße und das Interesse der Stadt Nordhausen zu bekunden. Wir wünschen uns, dass wir natürlich auch als inklusive Stadt irgendwie mal wahrgenommen werden und auch bestimmte Ziele erfüllen können.
1: Wo gibt es denn Ihrer Meinung nach noch Handlungsbedarf?
2: Wir sind auf dem Weg, sicher im Straßenbau, wenn neu gebaut wird, wird es immer berücksichtigt mit Bürgersteigen und so. Aber man ist natürlich nie am Ende, was das Thema betrifft, Ausschilderung. Das ganz große Thema wird vielleicht zum Thüringentag sich verbessern, das ist das Thema der Toiletten. Also für Menschen mit Behinderungen und Beeinträchtigungen und auch für alle Menschen, die ohne Behinderungen. Aber wir haben da manche Dinge angestoßen und hoffen auf Besserung für alle, die in unserer Stadt leben.
1: Geht es da auch um die Toilette am Bahnhof?
2: Genau, oh, die wird nächsten Freitag eröffnet. Das ist ein Fest für die Stadt.
1: Da freue ich mich sehr. Vielen Dank, Frau Seidel.
3: Ja, Sie haben es gehört, die lang ersehnte Toilette auf dem Bahnhof kommt, ganz still und heimlich, so kommt es mir vor. Nun wieder zurück zum 8. Inklusionsfest, das dieses Jahr unter dem Motto Menschenrechte sind nicht verhandelbar steht. Hier gibt es eine Menge zu erleben, sogar die Kinder hatten ihren Spaß. Und zwar gab es Infostände, ein Hindernisparcours, wo jeder mal ausprobieren konnte, wie ist das eigentlich, wenn ich mit dem Rollstuhl im Alltag unterwegs bin. Es gab eine Mitmachaktion zum Thema Menschenrechte. Die Kinder konnten Steine bemalen, auch die Erwachsenen, aber bei den Kindern ist das besonders gut angekommen. Man konnte sich informieren über die Arbeit vom Horizont e.V. Es gab Musik, Bratwurst und Kuchen für alle. Und das Schöne ist, es war alles kostenlos.
1: So, und jetzt habe ich einen Gast des Inklusionsfestes bei mir. Wer ist bei mir?
4: Monika Heller, und mir gefällt sehr gut. Sind alle freundlich und gewonnen habe ich auch schon.
1: Dankeschön.
4: 3-2.
3: Ich würde sagen, wir gehen jetzt mal zum Stand der Möglichkeitsräume von Christiane Marx und ihrem Team und schauen uns mal genauer an, was es dort für eine tolle Mitmachaktion zum Thema Menschenrechte gibt. Ich habe mit Christiane gesprochen und hier ist das Interview.
5: Ja, also wir haben uns zu dem Thema des heutigen Inklusionstages, also Menschenrechte sind nicht verhandelbar, Gedanken gemacht, inwieweit die Menschenrechte, ja,

0: erfahren. Wie ich selber schon erfahren habe. Ich habe vorhin eine Mitmachübung mitgemacht. Da ging es um Ja, Nein. Da wurden Fragen gestellt. Die hast du mir gestellt. Und ich sollte quasi entscheiden, ist es okay, wenn mich jemand berührt, ohne mich vorher zu fragen. Und da konnte man dann entscheiden, ich stelle mich bei Ja hin, bei Nein oder in der Mitte. Und das ist mir sehr schwer gefallen. Und es hat mir mal wieder aufgezeigt, wie wichtig das ist, dass man klar zu dem steht, was man möchte und dass man seine Grenzen schützt.
1: Ja, also diese Übung lädt halt zur Selbstreflexion ein und sie macht bewusst, an wie vielen Stellen wir eigentlich unsere Grenzen verletzen, unsere eigenen Grenzen verletzen. Und wir in den Möglichkeitsräumen, ja, möchten eine Kultur des Miteinanders schaffen oder kreieren, in der die Grenzen aller unserer Besucherinnen gewahrt werden und wir auch üben, unsere eigenen Grenzen wahrzunehmen und diese Erkenntnisse in unsere Kommunikation miteinander einfließen zu lassen.
0: Soweit Christiane Marx, Leiterin der Möglichkeitsräume.
2: Ein Fest ist gelungen, liebe Hörerinnen und Hörer, wenn die Gäste Spaß haben. Doch was wäre die Veranstaltung ohne unsere Gastgeberin? Maria Schröder hat all das hier auf die Beine gestellt. Unser 8. Inklusionsfest am Bahnhof in Nordhausen. Und sie tritt damit in die Fußstapfen von David Gothe, der die früheren Veranstaltungen organisiert hat. Warum es ihr ein Bedürfnis war, dieses Fest auf die Beine zu stellen, erklärt sie uns jetzt.
3: Unser Träger, der FIT e.V., der Verband für Inklusion und Teilhabe in Thüringen, ist ein Arbeitgeber, der eine Behindertenquote von inzwischen 75% hat bei den Mitarbeitern. Und nicht nur wir als sozusagen Vorreiter für Menschen, die mit einer Behinderung trotz allem eine wertvolle Arbeit leisten können, sollten nicht nur gesehen werden, sondern alle anderen, die einfach nicht so einen Erfolg mit solchen Arbeitgebern haben. Und für sowas setzen wir uns ein, dass in jeder Lebenslage einfach Menschen, unabhängig davon, wie schlimm die Erkrankung ist, vielleicht gerade die Diagnose gestellt wurde oder einfach auch vollständig gesund ist, miteinander friedlich agieren können und in einer inklusiven Welt leben können. Und das versuchen wir hier in Nordhausen umzusetzen.
0: Das finde ich sehr schön und das ist ja wahrscheinlich eine Seltenheit, dass ein Arbeitgeber eine 75-prozentige Beschäftigungsquote von Menschen mit Behinderungen hat, oder?
3: Genau. Und das ist unser Ansatz, mit dem wir arbeiten. Wir arbeiten mit dem Peer-Ansatz. Das bedeutet, betroffene Menschen sind die Experten für Lebenslagen, wenn andere Menschen in eine Situation wie solch in diese hineinkommen.
0: Jetzt haben wir hier auch ein paar Menschen, die in der Stadt politisch tätig sind. Und zwar hast du die Frau Seidel eingeladen und den Herrn Müller. Herr Müller ist unser Beauftragter für Menschen mit Behinderung. Wie schwer war es, die beiden für diesen Tag hier heute zu gewinnen?
3: Überhaupt gar kein Problem. Also es war tatsächlich von meiner Seite aus wenig initiiert, weil wir uns durch das vergangene Jahr schon kennengelernt haben und sogar die Bereitschaft, hierher zu kommen und teilzunehmen, ein Angebot der Stadt war.
0: Schön. Nun ist es groß, es ist bunt, es ist laut. Bist du zufrieden?
3: Ich finde, dass wir in diesem Jahr tatsächlich leiser sind als in dem vergangenen Jahr, weil das nämlich in diesem Jahr unser Ziel war, einfach um gute Gespräche zu führen und schön die verschiedenen Angebote und Träger, die wir hier in Nordhausen haben, auch präsentieren zu können. Und daher denke ich, wir haben eine gute Mischung von jung bis alt. Wir können eine riesengroße Zielgruppe erreichen und ich habe schon sehr viele Gespräche mit Leuten geführt, die überhaupt gar nichts mit dem Thema bislang zu tun hatten und einfach als Passant vorbeigekommen sind und fanden es toll. Sie haben sich informiert, sie haben Visitenkarten mitgenommen und sogar angefragt, ob man sich sogar ehrenamtlich einfach bei einer nächsten Veranstaltung beteiligen kann.
0: Na, ich finde, das ist ein voller Gewinn. Also ich muss dich trotzdem mal verbessern. Vorhin wurde es schon laut, als die Trommler getrommelt haben und das war sehr angenehm, das war sehr schön. Also es ist wirklich ein großes, buntes Fest und man kann hier sehen, hier sind viele Menschen, die einfach nur Spaß haben, die eine Bratwurst essen, die ein Stück Kuchen zu sich nehmen, an den Mitmachständen mitmachen, sich informieren und beraten lassen. Und jetzt habe ich noch zum Schluss eine Frage. Wer hat denn den Flyer entworfen?
3: Ich selber.
0: Wow, ganz großes Kompliment. Dankeschön.
3: Vielen Dank.
0: So, bei mir ist jetzt die Lucy Schröder und Lucy ist die Tochter der Organisatorin des Festes. Und Lucy erzählt uns jetzt mal, wie es ihr hier gefällt und was sie hier alles schon erlebt hat.
4: Also, es ist richtig toll hier und beim Aufbau habe ich auch schon geholfen und habe gemerkt, dass richtig viele nett sind und das hat mir sehr gut gefallen.
0: Hast du auch schon einen Stein bemalt?
4: Nein, noch nicht, aber das werde ich dann gleich machen.
0: Sehr gut, ich freue mich. Bis gleich. Hier

0: Ist immer noch Anja Schröter auf dem Inklusionsfest und kennen Sie eigentlich schon unseren Beauftragten für Menschen mit Behinderung, Thomas Müller? Nein? Dann lernen Sie ihn jetzt kennen. Herr Müller, welche Herausforderungen muss man überwinden, wenn man sich für Menschen mit Behinderungen einsetzt?
1: Also ich muss sagen, was die Stadt Nordhausen anbelangt, da bin ich eigentlich recht wohlwollend aufgenommen worden als solches. Also man hat mich hier unterstützt. Das hat angefangen mit der Einräumung eines eigenen Büros im Rathaus bis hin zu den technischen Voraussetzungen, die man so benötigt, um einfach eine Kommunikation nach außen hin aufzunehmen. Das ist erstmal recht positiv gewesen. Also ich würde jetzt sagen, dass mir jemand hier Steine in den Weg gelegt hat. Also das kann ich jetzt so nicht sagen. Die Verwaltung ist zugewandt als solches und die Menschen mit Behinderung, die suchen mich auf, sie rufen mich an als solches und ich suche sie auf. Wir gucken uns die Örtlichkeiten an und versuchen da immer wieder Klärung zu bewirken. Meine Aufgabe ist ja primär sozusagen zwischen der Stadt und den Menschen, die in der Stadt Nordhausen wohnen, zu vermitteln. Also nur die in Nordhausen wohnen, nicht die im Landkreis Nordhausen wohnen, weil da gibt es einen anderen Beauftragten für Menschen mit Behinderung und der sitzt im Landratsamt.
0: Dankeschön. Das war es, das 8. Inklusionsfest in Nordhausen. Es wurde getanzt, gelacht und gefeiert und sich fast spielerisch mit dem Thema Inklusion auseinandergesetzt. Sogar Frau Seidel, Herr Müller und Herr Nüssle von der Stadt Nordhausen waren da. Ein rundum gelungenes Fest. Am Mikrofon war für Sie unterwegs Anja Schröter für Radio Enno.
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Heimkehr aus Italien. Nun ist man also glücklich wieder da. Der Schlüssel passt noch, so wie vor 4 Wochen. Und während man den Turm von Pisa sah, hat hier inzwischen einer eingebrochen. Man hat, was man besaß, schon ganz vergessen und muss sich erst besinnen, was nun fehlt. Ganz richtig, Porzellan hat man besessen. Es ist nicht mehr. Der Kerl hat gut gewählt. Die alte Geige hat er auch entfernt und etwas Geld, um Unterricht zu nehmen. Man möchte hoffen, dass er es noch lernt, sonst müsste er sich seines Diebstahls schämen. Hat es denn Sinn, zur Polizei zu gehen? Die Polizei hat so etwas nicht gern. Sogar das Licht vergaß er auszudrehen. Es gibt schon, muss man sagen, feine Herren. Pfui, so ein Dieb. Man ist doch kein Baron. Die Badewanne hat er nicht genommen. Ach, und die Motten sind im Grammophon. Wie sind die Tiere bloß hineingekommen? Das soll der Mensch nun noch Erholung nennen. Man hatte, als man fuhr, schon keine Lust. Es ist direkt, als hätte man's gewusst. Und dieses Rindvieh lässt die Lampen brennen, wo es so lange hell bleibt im August. Erich Kästner.

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3: Am Mikrofon begrüßt sie Lara Meise und das sind unsere Schlagzeilen. Festakt. Lehmmüllers Eiche wird Nationalerbe Baum. Petersberg. Online-Umfrage zur Zukunft Chancen. Aufstockung. Feuer-Powertrain will Personal einstellen. Und Klettenberg. Tag der offenen Tür im Schwimmbad. Das Wetter. Heute ist es wolkig und regnerisch bei maximal 20 Grad. Am 5. Juni wird in Nordhausen die rund 650 Jahre alte Flehmüllers Eiche in Grimderode feierlich zum Nationalerbebaum erklärt. Die Veranstaltung beginnt um 15 Uhr. Bundesumweltminister Schneider hat den Baum persönlich ausgewählt und wird bei der Feier eine Ansprache halten. Die Auszeichnung erfolgt durch das Nationalerbebaumkomitee unter der Leitung von Professor Dr. Andreas Roloff von der TU Dresden. Ziel der bundesweiten Initiative ist es, die Bedeutung alter Bäume stärker ins öffentliche Bewusstsein zu rücken. Nordhausen erhält somit einen besonderen Platz auf der Landkarte bedeutender Naturdenkmale Deutschlands. Wie wird der Nordhäuser Petersberg heute genutzt und welche Zukunftschancen bietet das Gelände? Dazu läuft derzeit eine Online-Umfrage von Studierenden der Universität Kassel im Bereich freier Raumplanung. Bürgerinnen und Bürger aus Nordhausen sowie Besucher des Peterberggartens können sich daran beteiligen und ihre Meinung einbringen. Die Ergebnisse sollen der Stadt helfen, nachhaltige Ideen für die zukünftige Nutzung des Areals zu entwickeln. Die Teilnahme ist noch bis 24. Mai möglich. Nach Medienberichten will das Nordhäuser Unternehmen Feuer Powertrain 100 weitere Mitarbeiter einstellen. Laut der Geschäftsführung hat der Kurbelwellenhersteller aktuell eine sehr gute Auftragslage. Demnach hat das Unternehmen Ende letzten Jahres einen Großauftrag aus den USA bekommen. Ein weiterer Großauftrag stehe kurz vor dem Abschluss. Bis zum dritten Quartal des Jahres sollen die zusätzlichen Mitarbeiter eingestellt werden. Der Förderverein des Freibads in Klettenberg lädt am 31. Mai zu einem Tag der offenen Tür ein. Von 10 bis 16 Uhr können Besucher den Stand der Sanierung besichtigen und sich über die geplanten Arbeiten informieren. Das Freibad ist seit 2022 geschlossen. Ein Termin für die Wiedereröffnung steht noch nicht fest. Mit der Veranstaltung möchte der Förderverein Transparenz schaffen und für Unterstützung beim Erhalt des Freibads werben. Und nun das Wetter für Nordhausen und den Südharz. Heute ist es meist sich wolkig und am Nachmittag sind örtlich Schauer möglich. Die Temperaturen steigen auf 17 bis 20 Grad, im Harz auf 14 bis 17 Grad. Dazu weht ein schwacher Südwestwind. In der kommenden Nacht ist es anfangs teils nur gering bewölkt. Später zieht vom Westen her starke Bewölkung auf und es kommt etwas Regen auf. Die Temperaturen gehen dann auf 11 bis 7 Grad zurück. Der Wind weht schwach aus südlichen Richtungen.
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3: Hallo und herzlich willkommen zu meiner Sendung More than Music mit Lara. Heute mit dem Sänger Moonwalker, der seine Songs eine wichtige

Moonwalker ist das Soloprojekt des US-amerikanischen Musikers Harry Springer, der sich mit einer Mischung aus Indie, Garage und Alternative Rock sowie funkigen und psychedelischen Einflüssen einen eigenen Stil aufgebaut hat. Seine Musik wird oft mit Acts wie Tame Impala oder Arctic Monkeys verglichen, bleibt aber durch den DIY-Ansatz und die markante Kombination aus eingängigen Melodien und bissigen Texten eigenständig. Inhaltlich setzt sich Moonwalker häufig kritisch mit gesellschaftlichen Themen wie Kapitalismus, Religion und Politik auseinander und nutzt dabei viel Ironie und Sarkasmus. Bekannt wurde das Projekt vor allem durch Social Media, insbesondere TikTok, wo kurze Clips mit Musik und pointierten Aussagen viral gingen und ihm eine wachsende Fangemeinde einbrachten. Songs wie I'm Afraid I Go to Heaven, Devil oder American Dream Come True stehen exemplarisch für seinen Stil, der tanzbare Sounds mit kritischen Inhalten verbindet. Auch live überzeugt Moonwalker mit energiegeladenen Auftritten und klaren Statements, wobei er zwar mit Band auftreten kann, aber kreativ klar im Zentrum des Projekts steht.

Das Album Wasteland Country von Moonwalker ist am 1. Mai 2026 erschienen und stellt sein fünftes Studioalbum dar. Es ist ein Werk, das stark als Konzeptalbum verstanden werden kann, sowohl musikalisch als auch inhaltlich, und sich deutlich durch eine düstere, gesellschaftskritische Grundstimmung auszeichnet. Im Kern bewegt sich das Album stilistisch im Bereich von Alternative Rock, Indie Rock und experimentellem Pop, wobei Moonwalker seinem typischen DIY-Sound treu bleibt. Verzerrte Gitarren, bewusst rohe Produktion, Lo-Fi-Ästhetik und eine sehr direkte, teilweise fast aggressive Gesangsperformance prägen das Klangbild. Diese klangliche Rohheit wirkt nicht zufällig, sondern unterstützt die thematische Ausrichtung. Das Album fühlt sich bewusst und poliert an, fast wie ein musikalisches Abbild einer kaputten Welt.

Inhaltlich dreht sich Wasteland Country stark um gesellschaftliche Missstände und eine dystopische Gegenwartsdiagnose. Der Titel selbst deutet bereits auf eine verwüstete Gesellschaft hin. Und genau das wird auch lyrisch umgesetzt. Themen wie soziale Ungleichheit, politische Frustration, Medienkritik, Empathieverlust und moralischer Zerfall ziehen sich durch das gesamte Werk. Besonders im Titelsong wird eine Welt beschrieben, in der Gleichgültigkeit gegenüber Leid zur Normalität geworden ist und Menschen eher zuschauen als eingreifen.

Das Album wirkt dabei wie eine lose, erzählte Geschichte oder zumindest wie eine thematische Reise. Vom Einstieg mit Disappearing Act über Songs wie Sandbox oder You're Next bis hin zum epischen Abschluss Everybody Goes to Heaven baut sich eine Art Spannungsbogen auf, der sowohl emotional als auch politisch eskaliert. Interessant ist auch die Produktionsweise. Moonwalker übernimmt einen Großteil der kreativen Kontrolle selbst, vom Schreiben bis zur Produktion, was dem Album einen sehr persönlichen und unabhängigen Charakter verleiht. Diese künstlerische Eigenständigkeit ist ein zentraler Bestandteil seines Sounds und erklärt auch, warum das Album teilweise bewusst sperrig oder überladen wirkt.

Rezeption und Wahrnehmung zeigen, dass Wasteland Country stark polarisiert, aber überwiegend positiv aufgenommen wird. Viele Hörer loben die Intensität, die eingängigen Hooks und die klare politische Haltung, während andere kritisieren, dass die Botschaften stellenweise zu direkt oder mit dem Holzhammer vermittelt werden. Trotzdem gilt das Album für viele Fans als eines seiner besten Werke. Auch in Fan-Communities wird häufig hervorgehoben, dass Songs wie Sandbox, The World You Build oder Everybody Goes to Heaven zu den stärksten Momenten gehören. Ein Nutzer beschreibt das Album etwa als intensiv und gleichzeitig als möglicherweise bestes Werk des Künstlers. Zusammengefasst ist Wasteland Country ein kompromissloses, politisch aufgeladenes Indie-Rock-Album, das weniger auf radiotaugliche Perfektion als auf Ausdruck, Haltung und Atmosphäre setzt. Es funktioniert sowohl als Sammlung einzelner Songs als auch ein geschlossenes Konzept über eine aus den Fugen geratene Welt. Und genau diese Mischung aus musikalischer Rohheit und thematischer Schärfe macht es zu einem der markanteren Indie-Releases des Jahres 2026.

Schon der Opener, Disappearing Act, setzt die Tonalität. Es geht um das Gefühl, dass Realität selbst instabil wird. Nicht im Sinne von Science Fiction, sondern eher gesellschaftlich. Menschen verschwinden nicht psychisch, sondern emotional und moralisch. Moonwalker baut hier eine paranoide Stimmung auf, die sich musikalisch in nervösen Rhythmen und einem leicht chaotischen Arrangement widerspiegelt. Es wirkt fast wie ein Einstieg in eine Welt, die bereits kippt, ohne dass man genau sagen kann, wann das passiert ist. Mit Sandbox wird das Bild konkreter. Der Song arbeitet stark mit einer Metapher einer Spielumgebung, einer Sandbox, in der Regeln scheinbar flexibel sind. Dahinter steckt aber Kritik an Machtstrukturen. Einige dürfen spielen, während andere die Konsequenzen tragen. Klanglich ist das einer der eingängigeren Tracks, was fast ironisch wirkt, weil die Kritik hier besonders bissig ist. Gerade dieser Kontrast zwischen Catchiness und Inhalt ist typisch für Moonwalker. Aber

Your Next verschiebt die Perspektive dann deutlich. Hier entsteht erstmals ein direktes Bedrohungsgefühl. Während frühere Songs eher beobachten, spricht dieser Track den Hörer fast anklagend an. Die Botschaft, niemand ist außerhalb des Systems, das kritisiert wird. Früher oder später trifft es jeden. Musikalisch wird es härter, dichter, fast schon klaustrophobisch.

Ein zentrales Stück ist der Titelsong Wasteland Country, der wie ein thematischer Kern funktioniert. Hier bündelt sich die gesamte Aussage des Albums. Eine Gesellschaft, die sich selbst verwüstet hat, nicht durch ein einzelnes Ereignis, sondern durch kontinuierliche Gleichgültigkeit. Besonders auffällig ist, dass Moonwalker hier weniger metaphorisch wird und deutlich direkter formuliert. Das macht den Song zu einem emotionalen Höhepunkt, aber auch zu einem der konfrontativsten Momente des Albums. The World You Build funktioniert dann wie ein Spiegel. Während Wasteland Country die Diagnose stellt, richtet dieser Track den Blick auf Verantwortung. Die Perspektive ist fast anklagend, aber nicht eindeutig adressiert. Es bleibt offen, ob du, eine Einzelperson, eine Generation oder eine ganze Gesellschaft meint. Diese Mehrdeutigkeit ist eine der stärkeren lyrischen Entscheidungen auf dem Album.

Gegen Ende wird das Album zunehmend existenzieller. Everybody Goes to Heaven wirkt auf den ersten Blick fast versöhnlich, ist aber eigentlich bitterironisch. Die Aussage könnte man so lesen: Wenn am Ende alle in den Himmel kommen, verliert Moral ihre Bedeutung. Das ist kein Trost, sondern eher eine nihilistische Zuspitzung. Klanglich wird es hier größer, fast hymnisch, was den Kontrast zur düsteren Aussage noch verstärkt.

Was das Album insgesamt besonders macht, ist dieser stetige Spannungsaufbau. Es beginnt mit Verunsicherung, entwickelt sich über Kritik und Konfrontation hin zu einer fast schon fatalistischen Haltung. Dabei bleibt die Produktion bewusst rau und teilweise übersteuert, als würde die Musik selbst unter dem Druck der Themen auseinanderfallen. Unterm Strich ist Wasteland Country weniger eine lineare Geschichte als eine Art Zustandsbeschreibung in Kapiteln. Jeder Song beleuchtet einen anderen Aspekt derselben kaputten Welt und erst im Gesamtbild ergibt sich die volle Wirkung. Es ist kein Album, das Lösungen anbietet, eher eins, das sich zwingt, hinauszuschauen, auch wenn es unangenehm wird.

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Axels Wunschbox, die Hörergrüße und Wünsche. Ich erfülle eure Musikwünsche von Volksmusik bis aktuelle Charts. Das jeden Dienstag live von 15 bis 17 Uhr. Und das hier aus der 8. Etage am August-Behe, Platz 6 hier in Nordhausen. So, meine letzte Sendung vor meinem Urlaub. Ja, heute nochmal richtig, nochmal 2 Stunden live hier aus Studio 1 mit euer Maxi. Ja, eure Musikwünsche könnt ihr schon auch schon in die Kommentarzeile reinschreiben bei Facebook. Da übertrage ich wieder Axels Wunschbox live. Ansonsten, was ist da noch? Das erfahrt ihr nach der nächsten Musik. Für die kommenden 2 Stunden wünsche ich euch jedenfalls viel, viel Spaß wieder mit mir und meiner Musik. So, und wenn ich so aus dem Studiofenster rausschaue, sieht es herrlich aus, die gelben Felder hier rund um Nordhausen. Der Raps blüht jetzt. Ja, sieht herrlich aus jedenfalls. Die Bäume schön grün. Und wir starten jetzt mit der ersten Musik und das mit Alcazar.

Mai 2026. So, hab ich jetzt erstmal alles? Ja, gut. Da können wir erstmal weitermachen mit Musik. Und danach kommen wir zu den Terminen des Tages.

So, wir kommen jetzt um 15:11 zu den Terminen des Tages heute für den 19. Mai. So, da haben wir zum Beispiel heute Aktionstag chronisch entzündlicher Darmerkrankungen. Ja, man sollte wirklich regelmäßig wirklich auch sich untersuchen lassen. Ja, ich habe es schon mal 2-3 Mal über mich ergehen lassen. Ist alles gut, ja. Sollte man trotzdem machen. Was haben wir heute noch? Die Namenstage. Die Namenstage sind heute wieder, oh, den ersten kenne ich überhaupt nicht. Alcuin. Oh, kenne ich überhaupt nicht. Vornamen Alcuin. Komm mal her. Dann haben wir noch August und dann Cholestin, kenne ich auch nicht. Also sind manchmal Namen dabei, die habe ich wirklich noch nicht gehört. Dann haben wir noch Ivo, den kennen wir wieder. Und Kuno ist ein echt deutscher Name. Ja, waren die Namenstage heute am 19. Mai. Was haben wir noch? Tag der Maisonne. Sie kommt noch die Woche, das kann ich euch versprechen. Dann Tag der öffentlichen Zugänglichkeit und Tag des Notizbuches. Gibt es eigentlich noch ein Notizbuch? Vieles wird doch eigentlich mit dem Handy jetzt heute erledigt. Ja? Wer hat noch ein Notizbuch? Wer das noch hat, kann man sich natürlich hier mal in Studio 1 anrufen. 03631 400.000 und dann die 99 33 11. Also ich habe glaube ich, auch keinen mehr. Kein Notizbuch. Gut, das waren die Termine des Tages. Und ja, musikalisch geht es jetzt weiter bei Maxe mit ATC, mit Around the World.

Ja, jetzt wo es draußen wärmer wird, beginnt natürlich die Eishockey-Weltmeisterschaft der Herren 2026. Die 89. Austragung von den Internationalen Eishockey-Förderverein IHF veranstalteten Wettbewerbs. Das Turnier wird in der Schweizer Städten Zürich und Freiburg stattfinden. Das Finale ist am 31. Mai terminiert. Und das erste Spiel heute Abend in der Vorrunde, Lettland gegen Österreich. Ich weiß gar nicht, muss mal schauen, ob Deutschland auch mit dabei ist. Das erfahrt ihr dann nach dem nächsten Titel. Ich schaue mal, ob Deutschland jetzt mit bei der Eishockey-WM mit dabei ist. So, weiter geht's mit den Toten Hosen, Tage wie diese.

Ja, ich habe auch nochmal nachgeschaut. Ja, natürlich. Deutschland ist bei der Weltmeisterschaft mit dabei. Wie es ist traurig, nur eben lesen musste. Deutschland bis jetzt alles verloren. Gegen Finnland 3-1, gegen Lettland 2-0, gegen die Schweiz 6-1. Und morgen kommt das Topspiel Deutschland gegen USA. Da werden sie wahrscheinlich die nächste Klatsche kriegen. Na, ich gehe mal davon aus, dass sie bestimmt dann beide nach Hause fahren können. Das war zur Weltmeisterschaft, der Eishockey-Weltmeisterschaften in der Schweiz. Ja, 15.22 Uhr, hört Radio Enno mit der Sendung Access Wunschbox. Die Hörer grüßen und wünschen, solltet ihr Musikwünsche oder Grüße haben, einfach anrufen bei Max hier 03614 Nordhausen und dann die 99 33 und dann die 11.

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1: Ja, das war Ed Sheeran mit Shape of You. Ein Titel noch und dann kommt schon wieder der ausführliche Wetterbericht für die Region Nordhausen. Aber lassen wir es mal Yolanda Be Cool singen. We No Speak Americano. Und danach dann Deutsch den Wetterbericht.

Jetzt ist es 15.31 Uhr. Wir kommen jetzt zum ausführlichen Wetterbericht für die Region Nordhausen, einschließlich Pfingstwetter dieses Wochenende. Aber heute sind vereinzelt noch mit Schauern zu rechnen. Und das heute bei Tagestieftemperaturen, also in der Nacht bei 10 Grad. Also die Eishaltigen dürften durch sein. Morgen so Wetter wie heute. Wir morgen Mittwoch, der 20. Mai. Ist ein Mix aus Sonne, Wolken, vereinzelte Schauer, 18 Grad die Höchsttemperatur und 9 Grad in der Nacht. Donnerstag wird es etwas trüber noch. Am Morgen einige Schauer, steht hier überwiegend bewölkt. Aber die Temperaturen gehen schon leicht nach oben. 22 Grad Höchsttemperatur und 9 Grad in der Nacht. Und am Freitag zum Pfingsten wird das Wetter richtig schön. Am Freitag, der 22. Mai, Sonne und Wolken wechseln sich ab. Und das bei 24 Grad Höchsttemperatur und 11 Grad in der Nacht. Und Samstag, strahlender Samstag, ja, Sonnenschein pur bei 27 Grad Höchsttemperatur und 13 Grad in der Nacht. Ähnlich dann am Sonntag, da können sich immer ein paar einzelne Schauer dazu gesellen, bei 26 Grad Höchsttemperatur und 11 Grad in der Nacht. Montag, der 25. Mai, Sonne und Wolken wechseln sich wieder ab bei 25 Grad Höchsttemperatur und 11 Grad in der Nacht. Und ähnlich dann nächste Woche Dienstag, der 26. Mai, wie gesagt, auch Sonne mit vereinzelt ein paar Wölkchen am Himmel. 26 Grad die Höchsttemperatur und 11 Grad in der Nacht. Das war die Wettervorhersage für die Region Nordhausen bis einschließlich nächste Woche Dienstag, den 26. Mai. Ich sage mal, ein schönes Pfingstwetter. Ja, kann man nur sagen, Holzkohle, Würstchen und Steak und dann ab auf den Grill. Das werde ich wahrscheinlich auch so machen. So, wie gesagt, das war die Wettervorhersage und beim Axel geht's weiter mit Musik und das hoffentlich nur bei Gewittern oder wenn es dann die Sonne scheint und es kommt doch mal ein vereinzelter Schauer mit den Regenbogenfarben.

Ja, jetzt zu einer Nachricht. Im Jugendclubhaus Nordhausen findet am Freitag ein Aktionstag im Rahmen der bundesweiten Ehrenamtsinitiative der Ehrentag statt. Die Veranstaltung richtet sich an Jung und Alt und soll das generationsübergreifende Miteinander stärken. Organisiert wird der Nachmittag von der Nordhäuser Freiwilligenagentur, dem Erlebnis Seniorentanz und Tolli Thormaus. Unterstützt wird das ganze Projekt im Rahmen einer Initiative des Bundespräsidenten zur Förderung des Ehrenamtes durch die Deutsche Stiftung für Engagement für das Ehrenamt. 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So, weiter geht's mit In My Mind.

So, ja, ein Titel schaffen wir noch. Ich habe gerade jetzt auf die Uhr geschaut. Ein Titel schaffen wir noch. Gestört aber geil mit Unter meiner Haut. Und danach kommen wir zum Ostrock-Titel für heute bei Access Wunschbox. Aber erstmal noch Gestört aber geil.

0: Und vielleicht singen wir irgendwann, vielleicht singen wir irgendwann, und vielleicht singen wir irgendwann wieder Panic at the Disco Songs.
1: Oh ja, auf den Gongschlag genau, 15:45, yo, und hier aus dem Studio grüße ich mal ganz lieb den Sven Gemko, der gerade mir auch mal bei Facebook mir Grüße rüberschickt. Ich sag mal, Sven, ich schicke dir viele Grüße zurück. Jo, wünsche dir einen schönen Nachmittag, und ich bin jetzt beim Ostdok-Titel angelangt. Und ich besinge mal das, was ich heute bin, nämlich heute bin ich allein hier im Studio 1 und das mit Reinhard Lacomi. Ich wünsche euch viel Spaß beim Reinhard Lacomi.

Ja, das war mein Ostrock-Titel, Reinhard Lacomi, heute bin ich allein. Ja, nächste Woche bin ich auch nicht da, wie gesagt, ich komme erst wieder in, glaube, 3 Wochen komme ich wieder. Ja, mache dann erstmal Urlaub und ich hoffe, ihr werdet mich danach, nach den 3 Wochen, auch wiedererkennen, wenn ich live auf Sendung bin. Ansonsten geht's erstmal bei mir jetzt weiter mit Lady Gaga und dem Pokerface und danach gibt's einen Veranstaltungshinweis für Wetterode.

Ja, das war das Pokerface. Und wir kommen jetzt zu dem Veranstaltungshinweis für Wetterode. Ja, war ich auch schon voriges Jahr, habe dort eine Laserschule zur Piano Night gemacht. Das Erlebnisbergwerk dort in Röhrenschacht in Wetterode öffnet an beiden Feiertagen zu Pfingsten von 10 bis 16 Uhr seine Pforten. Wer in die Tiefe eines der bedeutendsten Industriedenkmäler des Mansfelder Kupferschieferbergbaus einfahren möchte, sollte sich für die Seilfahrten rechtzeitig anmelden. Das Erlebnisbergwerk Röhrenschacht in Wetterode ist am Pfingstsonntag und Pfingstmontag jeweils von 10 bis 16 Uhr geöffnet. Für die Seilfahrten in der Schauberger bitte um 10.30 Uhr, 11.45 Uhr, 13 Uhr und 14.15 Uhr wird eine Anmeldung benötigt. Ich muss da mal ins Internet schauen und die Telefonnummer rauskramen oder per Mail eben. Wie gesagt, das war Pfingsten im Erlebnisbergwerk in Wetterode. So, jetzt kommen wir einen schönen Titel mit Alphaville, Forever Young. Juhu.

Das war Alpha Will mit Forever Young. Ein Titel haben wir noch und dann hören wir erstmal die Nachrichten von Radio Enno. Das ist Felix Jehn mit Close Your Eyes. Hier schließe ich gleich auch die Augen. Ja, schon. Da, nee. Bis gleich mit den Nachrichten.

0: Es ist genau 16 Uhr und es kommen jetzt die Nachrichten von Radio Enno und euer Axel von Axels Wunschbox meldet sich danach dann wieder.
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2: Am Mikrofon begrüßt sie Lara Meise und das sind unsere Schlagzeilen. Testakt, Blehmüllers Eiche wird Nationalerbe Baum. Petersberg, Online-Umfrage zu Zukunftschancen. Aufstockung, Feuer Powertrain will Personal einstellen. Und Klettenberg, Tag der offenen Tür im Schwimmbad. Das Wetter, heute ist es wolkig und regnerisch bei maximal 20 Grad. Am 5. Juni wird in Nordhausen die rund 650 Jahre alte Flehmüllers Eiche in Grimderode feierlich zum Nationalerbebaum erklärt. Die Veranstaltung beginnt um 15 Uhr. Bundesumweltminister Schneider hat den Baum persönlich ausgewählt und wird bei der Feier eine Ansprache halten. Die Auszeichnung erfolgt durch das Nationalerbebaumkomitee unter der Leitung von Professor Dr. Andreas Roloff von der TU Dresden. Ziel der bundesweiten Initiative ist es, die Bedeutung alter Bäume stärker ins öffentliche Bewusstsein zu rücken. Nordhausen erhält somit einen besonderen Platz auf der Landkarte bedeutender Naturdenkmale Deutschlands. Wie wird der Nordhäuser Petersberg heute genutzt und welche Zukunftschancen bietet das Gelände? Dazu läuft derzeit eine Online-Umfrage von Studierenden der Universität Kassel im Bereich freier Raumplanung. Bürgerinnen und Bürger aus Nordhausen sowie Besucher des Peterberggartens können sich daran beteiligen und ihre Meinung einbringen. Die Ergebnisse sollen der Stadt helfen, nachhaltige Ideen für die zukünftige Nutzung des Areals zu entwickeln. Die Teilnahme ist noch bis 24. Mai möglich. Nach Medienberichten will das Nordhäuser Unternehmen Feuer Powertrain 100 weitere Mitarbeiter einstellen. Laut der Geschäftsführung hat der Kurbelwellenhersteller aktuell eine sehr gute Auftragslage. Demnach hat das Unternehmen Ende letzten Jahres einen Großauftrag aus den USA bekommen. Ein weiterer Großauftrag stehe kurz vor dem Abschluss. Bis zum dritten Quartal des Jahres sollen die zusätzlichen Mitarbeiter eingestellt werden. Der Förderverein des Freibads in Klettenberg lädt am 31. Mai zu einem Tag der offenen Tür ein. Von 10 bis 16 Uhr können Besucher den Stand der Sanierung besichtigen und sich über die geplanten Arbeiten informieren. Das Freibad ist seit 2022 geschlossen. Ein Termin für die Wiedereröffnung steht noch nicht fest. Mit der Veranstaltung möchte der Förderverein Transparenz schaffen und für Unterstützung beim Erhalt des Freibads werben. Und nun das Wetter für Nordhausen und den Südharz. Heute ist es meist sich wolkig und am Nachmittag sind örtlich Schauer möglich. Die Temperaturen steigen auf 17 bis 20 Grad, im Harz auf 14 bis 17 Grad. Dazu weht ein schwacher Südwestwind. In der kommenden Nacht ist es anfangs teils nur gering bewölkt. Später zieht vom Westen her starke Bewölkung auf und es kommt etwas Regen auf. Die Temperaturen gehen dann auf 11 bis 7 Grad zurück. Der Wind weht schwach aus südlichen Richtungen.
0: Ja, hier ist Access Wunschbox Teil 2 bis 17 Uhr, das Ganze live hier aus Studio 1 aus der 8. Etage am Augustplatz 6 hier in Nordhausen. Ich erfülle eure Musikwünsche von Volksmusik bis aktuelle Charts. Die Hotline zu mir für eure Musikwünsche oder Grüße, das ist die 036314 Nordhausen und dann die 99 33 und dann die 11.

0: Bryan Adams mit Summer of 69. So, jetzt kommen wir zum nächsten Musikwunsch. Und zwar, die hat ja Anja Schröter geschrieben. Liebe Grüße zu dir, Axel. Dankeschön, viele Grüße zurück. Grüße wie immer meine Enno-Kollegen Augusto, Lara und Peter. Wünsche mir ein Lied von Millennium Kid. Falls du es nicht hast aus der Liste, ja, haben wir doch da einen Titel von den Beatles. Herzliche Grüße, Anja. Anja, hier kommt dein Musikwunsch. Vielen Dank nochmal für die Grüße. Und wie gesagt, viele Grüße zurück. Hier kommt dein Musikwunsch. Und ich sage, los geht und Band ab.
1: Passt auf! Ihr habt drauf gewartet. Hier sind eure Wunschhits.
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Das war der Musikwunsch für die Anja Schröter. Solltet ihr auch Musikwünsche oder Grüße haben, ganz einfach anrufen bei Maxell 03631 für Nordhausen und dann die 99 33 und dann die 11. Hier kommt Movie mit Almost Home.

0: Moby, Almost Home. Jetzt gehen wir, kommen zu meinem Interpreten, der hat heute Geburtstag, feiert heute seinen 81. Geburtstag. Ja, ein britischer Musiker und Kopf der Rockband Zuhu. Vielleicht kennt ihn noch jemand, so richtige Oldie-Fans kennen ihn. Denn Pete Townshend, wie gesagt, er wird heute 81 und ich habe für eine Gruppe Zuhu einen Titel rausgesucht und der heißt Substitute und der ist aus dem Jahr 1966. Viel Spaß damit.
1: Oldie.

0: Townsend. Er wird heute 81 Jahre alt, der Kopf der Band, Rockband Suhu. Wie gesagt, dieser Titel ist aus dem Jahr 1966. Ja, so lang ist es schon her, ja. So ein schweinegeiler Udi und meine Hotline hat gestellt, die 99 33 11. Wer ist denn jetzt in der Leitung? Hallöchen.
1: Ja, dein Sohnemann, hallo, so,
0: guten Tag. Ich grüße dich. Oh, welch seltener Gast hier.
1: Ja, ich dachte, ich rufe mal durch, ne? Mal so seit langem mal wieder, ne?
0: Ja, schön, das finde ich schön.
1: Ich hab nämlich auch einen speziellen Musikwunsch. Das Lied ist jetzt gerade rausgekommen, also soll der Sommerhit des Jahres 2026 werden und mal schauen, wie er ankommt.
0: Ja, na dann leg ich mal los. Welchen ist das? Angel Above Me?
1: Ja, genau, von Strickfigur mit
0: Run River.
1: Run River, genau.
0: Haben wir doch alles da.
1: und ich grüße noch ganz lieb Katrin, meinen Sohn Nelson, Michelle aus Ost und die Wataraner und Tante Ruth.
0: Alles klar, gut. Ja? Hier kommt dein Musikwunsch. Ich sage viel Spaß damit und ich sage, los geht's, Band ab.
1: Und ich drehe ihr auf.
0: Ja.
2: Ihr habt drauf gewartet.
0: Alles klar, schönen Dank für den Anruf.
1: Alles klar, Papa, bis später.

Ja, das war der Musikwunsch von meinem Sohn Norman. Ja, wie gesagt, solltet ihr auch Musikwünsche oder Grüße haben, anrufen hier bei mir 03634 Nordhausen und dann die 99 33 11. Das war jedenfalls ein schweinegeiler Titel. Doch, da kann man doch schön viel draus machen. Mir fallen da schon wieder schöne Sachen dabei ein. So, weiter geht's mit Anita Sablik. The One!

Das war Fancy mit dem Bolero. Ja, jetzt kommen wir zum einem Schwerverletzter nach einem Unfall bei Bielen. Bei einem Verkehrsunfall auf der Kreisstraße 19 zwischen Bielen und Windenhausen ist am Montagnachmittag ein Mensch schwer verletzt worden. Nach ersten Erkenntnissen der Polizei wollte der Fahrer eines Hyundai gegen 13:45 von der A38 kommend auf die K19 Richtung Bielen auffahren. Dabei übersah er offenbar ein vorfahrtsberechtigten BMW in Richtung Windenhausen unterwegs war. Ja, es kam zur Kollision, wobei der BMW gegen die linke hintere Seite des Hyundai prallte. Durch die Wucht des Aufpralls wurden beide Fahrzeuge zusätzlich gegen die Schutzplatten geschleudert. Nach Angaben der Polizei erlitt ein Mensch schwere Verletzungen. Ich hoffe, dass er doch jetzt wieder auf der besten der Genesung Weg ist. So, das weiter geht's beim Axel mit Musik und das mit Fritz Kalkbrenner und Back and Home.

Paul und Fritz Kalkbrenner. So, jetzt lassen wir es ganz, ganz, ganz, ganz ruhig jetzt anklingen. Ja, schon ein bisschen die Urlaubsmusik für mich. So, Kelly Family and Angel. Und danach kommen wir zur Information zum Straßenfest in Ihlfeld. Aber erstmal die Kelly Family. Und genießt jetzt eure entspannten Feierabend bei einer Tasse Kaffee.

Ja, das war die Kelly Family Main Angel. Jetzt kommen wir zum Straßenfest in Ihlfeld. Ja, das Seniorenpflegeheim Sonnenhof feiert im Mai sein 5. Obertor-Straßenfest in Ihlfeld mit bunten Programmen für alle Generationen, auch der emphatischen Pflegeroboter Nebel und wird vorgestellt. Ein fröhliches Jubiläum steht bevor. Das Seniorenpflegeheim Sonnenhof vom Seniorenwerk lädt am Mittwoch, den 27. Mai von 15 bis 19 Uhr herzlich zum 5. Obertor-Straßenfest am Obertor in Ihlfeld ein. Bewohner, Angehörige, Nachbarn sowie alle Interessierte sind eingeladen, gemeinsam einen bunten, geselligen Nachmittag zu verbringen. So, das war die zu dem Straßenfest vom Seniorenwerk Seniorenhof dort in Ihlfeld. Weiter geht's bei Maxe mit dem Masterboy Love Message.

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1: Love Message heißt für mich, warum 16.46 Uhr. Es ist noch Comedy-Zeit mit Paul Panzer.
2: Wir sitzen vor unserem Haus auf der Bank. Abends, fast Sonnenuntergangsstimmung. Ich hatte die Mülltonnen schon rausgestellt. Nicht nur hier die eine, sondern alle. Ist ja mittlerweile ein ganzer Satz. Du blickst ja überhaupt nicht mehr durch. Ist ja keine Müllentsorgung mehr, ist ja ein mobiler Sehtest. Gelbe Tonne, grüne Tonne, blaue Tonne, graue Tonne, graue Tonne mit Zusatzklappe. Egal, alles rausgestellt. Kommt plötzlich unser etwas unterbelichteter Nachbarsjunge Amudu mit seinen getunten Fiat Pinto die Straße hochgebrettert. Rechts vor links, ich doch nicht, ich bin aus der Savanne. Muss einem LKW ausweichen und brettert voll in unsere Mülltonnen rein. Voll die Mülltonnen Supernova. Sah aus wie beim Büchsenwerfen beim Feuerwehrfest. Klecks aus 49. Voll rein. Und was sagt Hilde? Nun guck dir das mal an. Ich sag, Hilde, wer muss den Scheißstein aufräumen? Besonders schön der Parabelflug der braunen Tonne mit Zwischenlandung auf der Bankireiterrasse von meinem Nachbarn Karl. Parabelflug? Du kennst Parabelflug? Ihr kennt Parabel, wisst ihr? Parabelflug? Ja. Wart doch alle schon mal auf dem Schützenfest, hä? Abends hinterm Zelt. Parabel. Ach, du bist eine Frau. Okay, ich erklär's anders. Okay, ja, ich erklär's. Ja, da hört die Emanzipation auf. Wie erkläre ich's? Ich war mal abends mit Bolle in einem Rohbau. Wir mussten was besorgen. Kommen in den ersten Stock und ich habe Bolle aus Versehen auf den Balkon rausgeschubst, der noch nicht geliefert war. Und schon entsteht der Parabelflug. Ja. Kann man buchen sowas? So ein 0-0-0-0-G-Flug. Hat keinen Vorteil, nein. Außer der Tomatensaft geht nicht aufs Hemd, sondern schwebt vor deinem Auge rum für 3 Sekunden. Und dann kommt er. Aber eine andere Geschichte. Ich auf jeden Fall schon auf 180. Ja, ich bin ja so ein Typ, der sich schnell aufregt. Ich auf dem Weg zu Amudu, der war gerade dabei, sich aus seinem Plastik-Fiberglas-Wrack am rausschälen. Ich sag, na, Seitenwind? Dann fängt er an, mich anzumeckern. Wie ich denn so bescheuert sein könnte, so früh am Abend die Mülltonnen schon rauszustellen und so weit an die Straße. Und ich sag jetzt, pass mal auf, Jim Knopf. Wenn du hier mit deiner Plastiklok wie Evil Knievel in einem ruhigen Wohngebiet, wo eigentlich 30 ist, durchbretterst, als wärst du in der Savanne, sag ich, tickst du noch sauber? Du räumst jetzt hier auf. Ja, und dann kippte die Stimmung, dann fing er an mit, mir geht's nicht so gut. Ich sag, Freundchen, den Spruch hab ich erfunden. Räum auf. Ah, ihm ging's wirklich nicht gut. Ne? Durch den Aufprall scheinbar. Ne? Die Autoantenne ins Ohr rein. Auge war auch involviert. Heißt ja immer, Radio geht ins Ohr, bleibt im Kopf. Ich weiß.
1: Ja, das war Comedy mit Paul Panzer. Ja.
3: Oh,

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So, Access Wunschbox neigt sich langsam dem Ende entgegen.

Hallo Access Wunschbox ist jetzt für heute beendet gleich. 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Erst wieder live zu hören am 23. Juni. Ich gehe jetzt in Urlaub und bis dahin wünsche ich allen, bleibt schön gesund, vergesst mich nicht und ich sage Tschüss, Bye-bye. Wünsche allen eine schöne Woche und eine schöne Zeit. Bis dahin, euer Axel Seifert hier aus Nordhausen. Macht's gut, ich mache jetzt Urlaub. Tschüss.

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3: Am Mikrofon begrüßt sie Lara Meise und das sind unsere Schlagzeilen. Festakt. Blehmüllers Eiche wird Nationalerbe Baum. Petersberg. Online-Umfrage zu Zukunftschancen. Aufstockung. Feuer Powertrain will Personal einstellen. Und Klettenberg. Tag der offenen Tür im Schwimmbad. Das Wetter. Heute ist es wolkig und regnerisch bei maximal 20 Grad. Am 5. Juni wird in Nordhausen die rund 650 Jahre alte Flehmüllers Eiche in Grimderode feierlich zum Nationalerbebaum erklärt. Die Veranstaltung beginnt um 15 Uhr. Bundesumweltminister Schneider hat den Baum persönlich ausgewählt und wird bei der Feier eine Ansprache halten. Die Auszeichnung erfolgt durch das Nationalerbe-Baumkomitee unter der Leitung von Professor Dr. Andreas Roloff von der TU Dresden. Ziel der bundesweiten Initiative ist es, die Bedeutung alter Bäume stärker ins öffentliche Bewusstsein zu rücken. Nordhausen erhält somit einen besonderen Platz auf der Landkarte bedeutender Naturdenkmale Deutschlands. Wie wird der Nordhäuser Petersberg heute genutzt und welche Zukunftschancen bietet das Gelände? Dazu läuft derzeit eine Online-Umfrage von Studierenden der Universität Kassel im Bereich freier Raumplanung. Bürgerinnen und Bürger aus Nordhausen sowie Besucher des Peterberggartens können sich daran beteiligen und ihre Meinung einbringen. Die Ergebnisse sollen der Stadt helfen, nachhaltige Ideen für die zukünftige Nutzung des Areals zu entwickeln. Die Teilnahme ist noch bis 24. Mai möglich. Nach Medienberichten will das Nordhäuser Unternehmen Feuer Powertrain 100 weitere Mitarbeiter einstellen. Laut der Geschäftsführung hat der Kurbelwellenhersteller aktuell eine sehr gute Auftragslage. Demnach hat das Unternehmen Ende letzten Jahres einen Großauftrag aus den USA bekommen. Ein weiterer Großauftrag stehe kurz vor dem Abschluss. Bis zum dritten Quartal des Jahres sollen die zusätzlichen Mitarbeiter eingestellt werden. Der Förderverein des Freibads in Klettenberg lädt am 31. Mai zu einem Tag der offenen Tür ein. Von 10 bis 16 Uhr können Besucher den Stand der Sanierung besichtigen und sich über die geplanten Arbeiten informieren. Das Freibad ist seit 2022 geschlossen. Ein Termin für die Wiedereröffnung steht noch nicht fest. Mit der Veranstaltung möchte der Förderverein Transparenz schaffen und für Unterstützung beim Erhalt des Freibads werben. Und nun das Wetter für Nordhausen und den Südharz. Heute ist es meist sich wolkig und am Nachmittag sind örtlich Schauer möglich. Die Temperaturen steigen auf 17 bis 20 Grad, im Harz auf 14 bis 17 Grad. Dazu weht ein schwacher Südwestwind. In der kommenden Nacht ist es anfangs teils nur gering bewölkt. Später zieht vom Westen her starke Bewölkung auf und es kommt etwas Regen auf. Die Temperaturen gehen dann auf 11 bis 7 Grad zurück. Der Wind weht schwach aus südlichen Richtungen.

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1: Am Mikrofon begrüßt sie Lara Meise und das sind unsere Schlagzeilen. Festakt. Lehmmüllers Eiche wird Nationalerbe Baum. Petersberg. Online-Umfrage zur Zukunft Chancen. Aufstockung. Feuer Powertrain will Personal einstellen. Und Klettenberg. Tag der offenen Tür im Schwimmbad. Das Wetter. Heute ist es wolkig und regnerisch bei maximal 20 Grad. Am 5. Juni wird in Nordhausen die rund 650 Jahre alte Flehmüllers Eiche in Grimderode feierlich zum Nationalerbebaum erklärt. Die Veranstaltung beginnt um 15 Uhr. Bundesumweltminister Schneider hat den Baum persönlich ausgewählt und wird bei der Feier eine Ansprache halten. Die Auszeichnung erfolgt durch das Nationalerbe-Baumkomitee unter der Leitung von Professor Dr. Andreas Roloff von der TU Dresden. Ziel der bundesweiten Initiative ist es, die Bedeutung alter Bäume stärker ins öffentliche Bewusstsein zu rücken. Nordhausen erhält somit einen besonderen Platz auf der Landkarte bedeutender Naturdenkmale Deutschlands. Wie wird der Nordhäuser Petersberg heute genutzt und welche Zukunftschancen bietet das Gelände? Dazu läuft derzeit eine Online-Umfrage von Studierenden der Universität Kassel im Bereich freier Raumplanung. Bürgerinnen und Bürger aus Nordhausen sowie Besucher des Peterberggartens können sich daran beteiligen und ihre Meinung einbringen. Die Ergebnisse sollen der Stadt helfen, nachhaltige Ideen für die zukünftige Nutzung des Areals zu entwickeln. Die Teilnahme ist noch bis 24. Mai möglich. Nach Medienberichten will das Nordhäuser Unternehmen Feuer Powertrain 100 weitere Mitarbeiter einstellen. Laut der Geschäftsführung hat der Kurbelwellenhersteller aktuell eine sehr gute Auftragslage. Demnach hat das Unternehmen Ende letzten Jahres einen Großauftrag aus den USA bekommen. Ein weiterer Großauftrag stehe kurz vor dem Abschluss. Bis zum dritten Quartal des Jahres sollen die zusätzlichen Mitarbeiter eingestellt werden. Der Förderverein des Freibads in Klettenberg lädt am 31. Mai zu einem Tag der offenen Tür ein. Von 10 bis 16 Uhr können Besucher den Stand der Sanierung besichtigen und sich über die geplanten Arbeiten informieren. Das Freibad ist seit 2022 geschlossen. Ein Termin für die Wiedereröffnung steht noch nicht fest. Mit der Veranstaltung möchte der Förderverein Transparenz schaffen und für Unterstützung beim Erhalt des Freibads werben. Und nun das Wetter für Nordhausen und den Südharz. Heute ist es meist sich wolkig und am Nachmittag sind örtlich Schauer möglich. Die Temperaturen steigen auf 17 bis 20 Grad, im Harz auf 14 bis 17 Grad. Dazu weht ein schwacher Südwestwind. In der kommenden Nacht ist es anfangs teils nur gering bewölkt. Später zieht vom Westen her starke Bewölkung auf und es kommt etwas Regen auf. Die Temperaturen gehen dann auf 11 bis 7 Grad zurück. Der Wind weht schwach aus südlichen Richtungen.

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1: Liebe Hörer und Hörerinnen, hier spricht Auguste Sandner und wir hatten ein super produktives und inspirierendes Auftakttreffen zu einem neuen Projekt mit den Mitarbeiterinnen Kerstin Hönemann-Dreisse und Lia Görges von Arbeit und Leben Thüringen. Auf 3 Jahre soll das gemeinsame Projekt Migradio nun mit Hilfe des BAMF, des Bundesamts für Migration und Flüchtlinge, und Arbeit und Leben Thüringen durchgeführt werden. Und dazu hatte man in den 8. Stock am August-Bebel-Platz 6 eingeladen. Mit Expertinnen für Sprach- und Integrationskurse tauschte man sich aus und ersann erste Ideen, wie man Menschen, die gerade in diesem Prozess des Spracherlernens drin sind, mit gemeinsamen Unternehmungen und Aufgaben zum Gebrauch der Fremdsprache auch außerhalb des Kurses bekommen könnte. Denn zu oft findet das Anwenden der deutschen Sprache nur in dem Sprach- oder Integrationskurs statt und viel zu wenig wird das Erlernte im Außen, in der Gemeinschaft, angewandt. Da kam also die Idee für das Projekt her.
2: Ich bin Kerstin von Arbeit und Leben Thüringen. Das ist ein großer Bildungsträger, der gewerkschaftsnah und volkshochschulnah ist.
1: Dieses Projekt Migradio, an wen wendet sich das?
2: Migradio sagt ja schon, hat ja schon quasi in dem Titel den Begriff Radio. Und das heißt, dass wir als großer Bildungsträger mit 6 Radios zusammenarbeiten, die es in Thüringen gibt. Das sind Bürgerradios, die auch vom Land Thüringen mitfinanziert werden. Und wir wollen über und mit den Radios Menschen erreichen, die zugewandert sind, die hier vor allem auch ihre Sprachkenntnisse im Rahmen des Projektes fördern und stärken können sollen.
1: Wie wird das konkret aussehen? Also wie werden Sie die deutsche Sprache anwenden? Ist das schon klar?
2: Es gibt Ideen. Wir wollen natürlich gern, dass die Radios an 6 Standorten in Thüringen auch gucken, was ist vor Ort notwendig, was braucht die Zielgruppe, also Zielgruppe, was brauchen die Beteiligten, und dass die eben nicht nur in dem Kurs quasi versuchen oder lernen, die deutsche Sprache anzuwenden, sondern besonders dann außerhalb der Kursstrukturen. Und deswegen eigentlich ist die Idee, dass sie in den Radiosendern mit anderen zusammen ihre Sprache einfach anwenden können.
1: Nun werden nur noch Teilnehmende gesucht, die sich in einem Sprach- oder Integrationskurs befinden oder diesen kürzlich abgeschlossen haben. Die Ideen der Auftaktgruppe reichen von Einzelbeiträgen über gemeinsame Aktionen, bei denen das Mikrofon eher unauffällig mal eine Stimme einfängt, bis hin zu begleitenden Dokumentationen eines einzelnen Kurses, um über einen längeren Zeitraum Vertrauen aufzubauen, Geschichten zu erfahren und die sprachlichen Fortschritte für alle Beteiligten sichtbar bzw. hörbar zu machen. Das Tinker-Projekt Nordhausen bietet selbst keinen Sprach- oder Integrationskurs an, hat aber mit vielen Menschen zu tun, die gerade dabei sind, die deutsche Sprache zu lernen und die sich bei Herausforderungen an das Team wenden. Marie Wand, Mitarbeiterin bei Tinker in Nordhausen-Ost, sieht in dem neuen Projekt Migradio folgende Vorteile.
3: Also natürlich ganz klar die Integration, einerseits natürlich beruflich, andererseits aber auch gesellschaftlich. Ich kenne aus der Beratung beispielsweise ganz viele alleinstehende Personen, die keine Familie hier haben, die keine Kinder haben, die irgendwie die Sprache, sage ich jetzt mal, aus der Schule mitbringen und auch keinen deutschen Partner oder eine deutsche Partnerin haben oder Freunde, wo sie die Sprache lernen können. Und da finde ich das ganz, ganz wichtig, dass sie einfach Formate und Möglichkeiten haben, die Sprache auch im Alltag anzuwenden, Alltagssprache auch zu lernen und Kontakte auch zu knüpfen, mit denen sie dann im täglichen Austausch auch die Sprache einfach anwenden und lernen können.
1: Kommen denn zu euch Leute, die ihr auch dann in Sprach- oder Integrationskurse vermittelt?
3: Also wir haben das teilweise, dass Menschen kommen und wir dann versuchen, sie zu vermitteln. Das geht in den meisten Fällen über das Jobcenter. Ja, wir begleiten sie dann halt, sage ich jetzt mal, bis dorthin, weil wir ja sowieso nur eine Verweisberatung haben. Das heißt, eine tiefergehende Betreuung ist ja so oder so nicht möglich. Aber wir versuchen sie da schon zu unterstützen, dass sie dann, wenn sie die Möglichkeit haben, einen Sprachkurs zu absolvieren, dass sie dann da halt auch einfach unterstützt werden, den dann auch antreten zu können.
1: Integration ist ein komplexes Feld. Es wird auf allen Ebenen diskutiert und verwaltet. Wie macht man es? Was funktioniert? Was lohnt sich und wo wollen wir am Ende eigentlich hin? Zum Auftakt von Migradio stellen auch wir in der kleinen Runde wieder fest, wie vielschichtig das Thema ist und wie hoffnungsvoll wir doch in den Möglichkeiten sind, die wir haben. Das Treffen hinterlässt hier bei uns im Sender eine schöne Vision. Und nun gilt es mit Hilfe der lokalen Zuständigen für Sprach- und Integrationskurse Arbeit und Leben Thüringen und mit Hilfe unserer medienpädagogischen Arbeit vielfältige Formate zu entwickeln, die es Menschen aus einem anderen Land ermöglichen, hier in der Nordthüringer Gesellschaft Kontakte zu knüpfen, Anschluss zu finden und sich durch Spaß an der Sache wohlzufühlen. Migradio. Wir halten Sie bei Radio N über die Entwicklungen vor Ort, aber auch bei den anderen Bürgerradios in Thüringen auf dem Laufenden.
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1: Am Mikrofon begrüßt sie Lara Meise und das sind unsere Schlagzeilen. Festakt. Blehmüllers Eiche wird Nationalerbe Baum. Petersberg. Online-Umfrage zur Zukunftschancen. Aufstockung. Feuer Powertrain will Personal einstellen. Und Klettenberg. Tag der offenen Tür im Schwimmbad. Das Wetter. Heute ist es wolkig und regnerisch bei maximal 20 Grad. Am 5. Juni wird in Nordhausen die rund 650 Jahre alte Flehmüllers Eiche in Grimderode feierlich zum Nationalerbebaum erklärt. Die Veranstaltung beginnt um 15 Uhr. Bundesumweltminister Schneider hat den Baum persönlich ausgewählt und wird bei der Feier eine Ansprache halten. Die Auszeichnung erfolgt durch das Nationalerbe-Baumkomitee unter der Leitung von Professor Dr. Andreas Roloff von der TU Dresden. Ziel der bundesweiten Initiative ist es, die Bedeutung alter Bäume stärker ins öffentliche Bewusstsein zu rücken. Nordhausen erhält somit einen besonderen Platz auf der Landkarte bedeutender Naturdenkmale Deutschlands. Wie wird der Nordhäuser Petersberg heute genutzt und welche Zukunftschancen bietet das Gelände? Dazu läuft derzeit eine Online-Umfrage von Studierenden der Universität Kassel im Bereich freier Raumplanung. Bürgerinnen und Bürger aus Nordhausen sowie Besucher des Peterberggartens können sich daran beteiligen und ihre Meinung einbringen. Die Ergebnisse sollen der Stadt helfen, nachhaltige Ideen für die zukünftige Nutzung des Areals zu entwickeln. Die Teilnahme ist noch bis 24. Mai möglich. Nach Medienberichten will das Nordhäuser Unternehmen Feuer Powertrain 100 weitere Mitarbeiter einstellen. Laut der Geschäftsführung hat der Kurbelwellenhersteller aktuell eine sehr gute Auftragslage. Demnach hat das Unternehmen Ende letzten Jahres einen Großauftrag aus den USA bekommen. Ein weiterer Großauftrag stehe kurz vor dem Abschluss. Bis zum dritten Quartal des Jahres sollen die zusätzlichen Mitarbeiter eingestellt werden. Der Förderverein des Freibads in Klettenberg lädt am 31. Mai zu einem Tag der offenen Tür ein. Von 10 bis 16 Uhr können Besucher den Stand der Sanierung besichtigen und sich über die geplanten Arbeiten informieren. Das Freibad ist seit 2022 geschlossen. Ein Termin für die Wiedereröffnung steht noch nicht fest. Mit der Veranstaltung möchte der Förderverein Transparenz schaffen und für Unterstützung beim Erhalt des Freibads werben. Und nun das Wetter für Nordhausen und den Südharz. Heute ist es meist sich wolkig und am Nachmittag sind örtlich Schauer möglich. Die Temperaturen steigen auf 17 bis 20 Grad, im Harz auf 14 bis 17 Grad. Dazu weht ein schwacher Südwestwind. In der kommenden Nacht ist es anfangs teils nur gering bewölkt. Später zieht vom Westen her starke Bewölkung auf und es kommt etwas Regen auf. Die Temperaturen gehen dann auf 11 bis 7 Grad zurück. Der Wind weht schwach aus südlichen Richtungen.
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2: Heute ist es wieder soweit. Ich begrüße euch zu einer Stunde voll mit Country Music. Ihr hört die Country Time. Mein Name ist Axel Weber und auf geht's mit Mickey Gillet.

Wie immer gibt's um diese Zeit die meiste Country Music für Thüringen. Mit dabei sind heute Holly Dunn, Don Gibson, Gunter Gabriel, The Tennessee Three, Truckstop und viele, viele andere. Hier erstmal Tom Astor.

zu Tennessee, Surrey. Radio SAB kommt aus Saalfeld. Zur Sendung sind auch immer mit angeschlossen Radio Enno, Nordhausen und OKJ Jena. Auch euch ein herzliches Willkommen hier zur Country Time. An dieser Stelle auch ein Dank an die Teams von SAB, Enno und OKJ, dass die Sendungen gut rüberkommen. Weiter geht's hier mit einer Musikerin, die aus einer musikalischen Familie stammt. Groß geworden ist sie in den Smoky Mountains in Tennessee. Sie waren 12 Kinder in der Familie. Sie war die vierte. Dolly Parton.

Auch in Deutschland ist Country Music mehr beliebt, als man sich das denken würde. Es gibt ja viele Country-Veranstaltungen und Möglichkeiten, bei uns Country Music und Western Feeling live zu erleben. Sei es auf der jährlichen Country-Messe in Erfurt oder in den Westernstädten Pullman City oder am Edersee bei Zündstoff City. Es gibt da so viele Möglichkeiten bei verschiedenen Veranstaltungen und so viele Bands auch aus Deutschland, dass natürlich auch hier in der Sendung immer wieder was gespielt wird. Jetzt habe ich für euch eine Band dabei. Sie ist schon über 50 Jahre auf der Bühne. Truckstop.

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Don David Jr., Minnesota B, ein Instrumental hier in der Country Time. Kommen wir nun zu Holly Dunn. Sie wurde 1957 geboren. Musikalisch war sie von 1985 bis 2003 unterwegs. Dann zog sie sich zurück, verstarb im Alter von nur 59 Jahren im Jahr 2016 an Krebs. Holly Dunn.

dann Vigo als Trucktreiber. Als nächstes am Start ist Doug Stone. Doug Stone wurde 1956 in Georgia geboren. Seine Kindheit verbrachte er in einer Wohnwagensiedlung zusammen mit zwei Brüdern und seinem Vater. Im eigenen Wohnmobil baute er sich ein kleines Aufnahmestudio auf. Hier bei uns zu hören heute Doug Stone.

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Liederwoche um diese Zeit, die meiste Country-Music für Thüringen in der Country-Time. Mein Name ist Axel Weber, weiter geht's hier mit Don Gibson, 1928 geboren. Sein Vater war bei der Eisenbahn beschäftigt, verstarb 1930 und die Familie zog dann weg zum Stiefvater auf die Farm. 1940 verließ er die Farm und versuchte mit Musik sein Geld zu verdienen. Don Gibson.

Country Time bei Radio SRB. Wenn ihr mir mal was mitteilen wollt oder vielleicht einen Musikwunsch habt oder Grüße ausrichten wollt, vielleicht die ein oder andere Veranstaltung bekannt zu geben habt und andere Dinge mir mitteilen wollt, meine E-Mail-Adresse ist axel.weber@web.de oder sucht mich einfach bei Facebook, das geht am leichtesten unter axel.weber.radio. Hier kommt Joe Hodkins.

Lynn Anderson mit ihrem Erfolgstitel aus dem Jahr 1971, Rose Garden. Lynn Anderson lebte von 1947 bis 2015, verstarb da an einem Herzinfarkt. Meine Sendezeit geht leider schon wieder zu Ende. Ich bedanke mich bei euch fürs Einschalten zur Country Time. Schön, dass ihr dabei wart. Vielleicht hat es euch etwas gefallen. Dann bis zum nächsten Mal, euer Axel Weber.

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0: ist mir jetzt sehr wichtig. Bei einer richtigen Show braucht man ja auch ein bisschen Bühnennebel. Nebelmaschine können wir uns nicht leisten. Und was die Show vielleicht ein bisschen nicht so anmacht, hier darf ja keiner rauchen. Und, aber es gibt ein Gesetz, dass das Rauchen auf der Bühne erlaubt ist, wenn das einen dramaturgischen Grund hat. Und deswegen werde ich bei diesem Lied demonstrativ eine quarzeln. Viele sagen ja immer, Philipp, wann willst du mit dem Rauchen aufhören? Das sage ich nur immer, das steht auf der Schachtel. Nichtsdestotrotz, pass auf, Rauchen, ich habe mal gelesen, Rauchen ist vitaminreich und sehr gesund, gezeichnet Dr. Marlboro, das ist Quatsch, Rauchen ist schädlich, aber trotzdem sollte doch jeder tun, wann und wo er das will, oder? Deswegen dieses Lied, viel Spaß.
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